0: Donald Trump hat Chinas Staatschef Xi Jinping gestern im Weißen Haus zu Gesprächen über Handel, künstliche Intelligenz, Technologie und Sicherheit empfangen. Beide Seiten verlängerten ihr Handelsabkommen nach Angaben von US-Finanzminister Scott Bessent um 2 Monate. Trump erklärte, Entscheidungen aus den Gesprächen könnten für Jahrzehnte prägend sein, einen gemeinsamen Plan zur künstlichen Intelligenz werde es aber nicht geben. Xi forderte nach Angaben chinesischer Staatsmedien, die Vereinigten Staaten sollten sich einer Unabhängigkeit Taiwans entgegenstellen. Er sprach sich außerdem für neue Verhandlungen mit dem Iran über dessen Atomprogramm aus. Während des Besuchs demonstrierten Menschenrechtsaktivisten in Washington und forderten die Freilassung chinesischer politischer Gefangener. Nach dem Messerangriff in einem Kloster im polnischen Jarosław herrscht in der Stadt weiter Trauer. Gestern wurde ein Mensch getötet, 4 weitere Menschen wurden verletzt. Die Polizei nahm einen 31-jährigen Ukrainer fest, der nach Angaben der Behörden aus Deutschland eingereist war. Er soll in der Benediktinerinnenabtei ein Messer aus der Küche genommen und anschließend mehrere Menschen in der Klosterkirche angegriffen haben. Polens Ministerpräsident Donald Tusk fordert die volle Härte des Gesetzes, während die ukrainische Botschaft in Warschau vor Hass und Gewalt warnt. Hinweise auf einen Zusammenhang zwischen der Tat und dem Krieg in der Ukraine lagen zunächst nicht vor.
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2: In der Nacht ist der Himmel über dem Radio NWW-Land meist klar. Die Temperaturen sinken auf Werte zwischen 4 und 6 Grad. Am Samstag startet der Tag sonnig. Im Tagesverlauf bleibt es freundlich und trocken. Dazu werden bis zu 24 Grad erreicht. Auch am Abend zeigt sich der Himmel meist klar. Dann kühlt es wieder rasch ab. Der Sonntag bringt weiterhin viel Sonnenschein und nur wenige Wolken. Die Höchstwerte liegen bei etwa 25 Grad. Am Montag wird es noch etwas wärmer. Bei Sonne und ein paar Wolken sind bis zu 26 Grad drin. Regen ist bis dahin nicht in Sicht.
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1: In Berlin wird nach der Abgeordnetenhauswahl über eine mögliche rot-grün-rote Regierung diskutiert. Die Linke wurde mit 25,7% stärkste Kraft und will mit ihrer Spitzenkandidatin Elif Eralp die regierende Bürgermeisterin stellen. Kritik gibt es wegen Kontakten des linken Bundestagsabgeordneten Ferhat Kocak zu Firas Remo. Kocak hatte ihm eine Bundestagsrede über Clankriminalität geschickt, ihn um Weiterverbreitung gebeten und einen möglichen Termin mit dessen Vater Issa Remo angesprochen. Kocak bezeichnete die Korrespondenz inzwischen als Fehler und lässt seine Funktionen im Innenausschuss des Bundestags ruhen, bis die Vorgänge aufgeklärt sind. Die Linke erklärt, sie unterhalte keine Verbindung zur Remo-Familie, während Kritiker vor einer linksgeführten Regierung warnen und auf mögliche Nähe zum Clan-Milieu verweisen. Eine Recherche zu Abschiebungen in Niedersachsen wirft Fragen zum Umgang mit ausreisepflichtigen Straftätern auf. Nach den vorgelegten Unterlagen befinden sich dort Menschen mit vollziehbarer Ausreisepflicht, die wegen schwerer Delikte verurteilt wurden oder in Haft sitzen. Genannt werden unter anderem Verurteilungen wegen Raub, schwerem sexuellem Missbrauch von Kindern, Vergewaltigung, versuchtem Totschlag und Angriffen auf Vollstreckungsbeamte. In vielen Fällen fehlen demnach gültige Reisepässe oder ausreichende Identitätsnachweise, was Abschiebungen erschweren kann. Die Recherche berichtet außerdem über Beschäftigte von Behörden, die sich außerhalb ihrer Arbeit in Organisationen gegen Abschiebungen engagieren. Die Recherche erhebt den Vorwurf, zuständige Behörden und das Abschiebesystem setzten Abschiebungen trotz bestehender Voraussetzungen nicht konsequent durch. Der frühere Bundesinnenminister Hans-Peter Friedrich von der CSU hält die Abgrenzung der Union zur AfD für gescheitert. Die Ausgrenzungsstrategie sei ein Fehler gewesen, sagte Friedrich. Stattdessen hätte man die Partei früher in politische Verantwortung nehmen und damit zu klaren Positionen zwingen sollen. Friedrich beschreibt in der AfD unterschiedliche Strömungen, von enttäuschten früheren Unionsmitgliedern bis zu Rechtsextremisten. Den Aufstieg der Partei lastet er auch der Union und ihrer Flüchtlingspolitik seit der Merkel-Zeit an. Die Führung von CDU und CSU hält öffentlich bislang weiter an ihrer Brandmauer zur AfD fest. US-Präsident Donald Trump hat Chinas Staatschef Xi Jinping gestern im Weißen Haus zu Gesprächen über Handel, künstliche Intelligenz, Technologie und Sicherheit empfangen. Beide Seiten verlängerten ihr Handelsabkommen nach Angaben von US-Finanzminister Scott Bessent um 2 Monate. Trump erklärte, Entscheidungen aus den Gesprächen könnten für Jahrzehnte prägend sein, einen gemeinsamen Plan zur künstlichen Intelligenz werde es aber nicht geben. Xi forderte nach Angaben chinesischer Staatsmedien, die Vereinigten Staaten sollten sich einer Unabhängigkeit Taiwans entgegenstellen. Er sprach sich außerdem für neue Verhandlungen mit dem Iran über dessen Atomprogramm.

0: aus. Während des Besuchs demonstrierten Menschenrechtsaktivisten in Washington und forderten die Freilassung chinesischer politischer Gefangener. Nach dem Messerangriff in einem Kloster im polnischen Jarosław herrscht in der Stadt weiter Trauer. Gestern wurde ein Mensch getötet, 4 weitere Menschen wurden verletzt. Die Polizei nahm einen 31-jährigen Ukrainer fest, der nach Angaben der Behörden aus Deutschland eingereist war. Er soll in der Benediktinerinnenabtei ein Messer aus der Küche genommen und anschließend mehrere Menschen in der Klosterkirche angegriffen haben. Polens Ministerpräsident Donald Tusk fordert die volle Härte des Gesetzes, während die ukrainische Botschaft in Warschau vor Hass und Gewalt warnt. Hinweise auf einen Zusammenhang zwischen der Tat und dem Krieg in der Ukraine lagen zunächst nicht vor.
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2: In der Nacht ist der Himmel über dem Radio NWW-Land meist klar. Die Temperaturen sinken auf Werte zwischen 4 und 6 Grad. Am Samstag startet der Tag sonnig. Im Tagesverlauf bleibt es freundlich und trocken, dazu werden bis zu 24 Grad erreicht. Auch am Abend zeigt sich der Himmel meist klar, dann kühlt es wieder rasch ab. Der Sonntag bringt weiterhin viel Sonnenschein und nur wenige Wolken. Die Höchstwerte liegen bei etwa 25 Grad. Am Montag wird es noch etwas wärmer. Bei Sonne und ein paar Wolken sind bis zu 26 Grad drin. Regen ist bis dahin nicht in Sicht.
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1: In Berlin wird nach der Abgeordnetenhauswahl über eine mögliche rot-grün-rote Regierung diskutiert. Die Linke wurde mit 25,7% stärkste Kraft und will mit ihrer Spitzenkandidatin Elif Eralp die regierende Bürgermeisterin stellen. Kritik gibt es wegen Kontakten des linken Bundestagsabgeordneten Ferhat Kocak zu Firas Remo. Kocak hatte ihm eine Bundestagsrede über Clankriminalität geschickt, ihn um Weiterverbreitung gebeten und einen möglichen Termin mit dessen Vater Issa Remo angesprochen. Kocak bezeichnete die Korrespondenz inzwischen als Fehler und lässt seine Funktionen im Innenausschuss des Bundestags ruhen, bis die Vorgänge aufgeklärt sind. Die Linke erklärt, sie unterhalte keine Verbindung zur Remo-Familie, während Kritiker vor einer linksgeführten Regierung warnen und auf mögliche Nähe zum Clan-Milieu verweisen. Eine Recherche zu Abschiebungen in Niedersachsen wirft Fragen zum Umgang mit ausreisepflichtigen Straftätern auf. Nach den vorgelegten Unterlagen befinden sich dort Menschen mit vollziehbarer Ausreisepflicht, die wegen schwerer Delikte verurteilt wurden oder in Haft sitzen. Genannt werden unter anderem Verurteilungen wegen Raub, schwerem sexuellem Missbrauch von Kindern, Vergewaltigung, versuchtem Totschlag und Angriffen auf Vollstreckungsbeamte. In vielen Fällen fehlen demnach gültige Reisepässe oder ausreichende Identitätsnachweise, was Abschiebungen erschweren kann. Die Recherche berichtet außerdem über Beschäftigte von Behörden, die sich außerhalb ihrer Arbeit in Organisationen gegen Abschiebungen engagieren. Die Recherche erhebt den Vorwurf, zuständige Behörden und das Abschiebesystem setzten Abschiebungen trotz bestehender Voraussetzungen nicht konsequent durch. Der frühere Bundesinnenminister Hans-Peter Friedrich von der CSU hält die Abgrenzung der Union zur AfD für gescheitert. Die Ausgrenzungsstrategie sei ein Fehler gewesen, sagte Friedrich. Stattdessen hätte man die Partei früher in politische Verantwortung nehmen und damit zu klaren Positionen zwingen sollen. Friedrich beschreibt in der AfD unterschiedliche Strömungen, von enttäuschten früheren Unionsmitgliedern bis zu Rechtsextremisten. Den Aufstieg der Partei lastet er auch der Union und ihrer Flüchtlingspolitik seit der Merkel-Zeit an. Die Führung von CDU und CSU hält öffentlich bislang weiter an ihrer Brandmauer zur AfD fest. US-Präsident Donald Trump hat Chinas Staatschef Xi Jinping gestern im Weißen Haus zu Gesprächen über Handel, künstliche Intelligenz, Technologie und Sicherheit empfangen. Beide Seiten verlängerten ihr Handelsabkommen nach Angaben von US-Finanzminister Scott Bessent um 2 Monate. Trump erklärte, Entscheidungen aus den Gesprächen könnten für Jahrzehnte prägend sein, einen gemeinsamen Plan zur künstlichen Intelligenz werde es aber nicht geben. Xi forderte nach Angaben chinesischer Staatsmedien, die Vereinigten Staaten sollten sich einer Unabhängigkeit Taiwans entgegenstellen. Er sprach sich außerdem für neue Verhandlungen mit dem Iran über dessen Atomprogramm aus. Während des Besuchs demonstrierten Menschenrechtsaktivisten in Washington und forderten die Freilassung chinesischer politischer Gefangener. Nach dem Messerangriff in einem Kloster im polnischen Jarosław herrscht in der Stadt weiter Trauer. Gestern wurde ein Mensch getötet, 4 weitere Menschen wurden verletzt. Die Polizei nahm einen 31-jährigen Ukrainer fest, der nach Angaben der Behörden aus Deutschland eingereist war. Er soll in der Benediktinerinnenabtei ein Messer aus der Küche genommen und anschließend mehrere Menschen in der Klosterkirche angegriffen haben. Polens Ministerpräsident Donald Tusk fordert die volle Härte des Gesetzes, während die ukrainische Botschaft in Warschau vor Hass und Gewalt warnt. Hinweise auf einen Zusammenhang

0: zwischen der Tat und dem Krieg in der Ukraine lagen zunächst nicht vor.
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2: In der Nacht ist der Himmel über dem Radio NWW-Land meist klar. Die Temperaturen sinken auf Werte zwischen 4 und 6 Grad. Am Samstag startet der Tag sonnig. Im Tagesverlauf bleibt es freundlich und trocken, dazu werden bis zu 24 Grad erreicht. Auch am Abend zeigt sich der Himmel meist klar, dann kühlt es wieder rasch ab. Der Sonntag bringt weiterhin viel Sonnenschein und nur wenige Wolken. Die Höchstwerte liegen bei etwa 25 Grad. Am Montag wird es noch etwas wärmer. Bei Sonne und ein paar Wolken sind bis zu 26 Grad drin. Regen ist bis dahin nicht in Sicht.
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1: In Berlin wird nach der Abgeordnetenhauswahl über eine mögliche rot-grün-rote Regierung diskutiert. Die Linke wurde mit 25,7% stärkste Kraft und will mit ihrer Spitzenkandidatin Elif Eralp die regierende Bürgermeisterin stellen. Kritik gibt es wegen Kontakten des linken Bundestagsabgeordneten Ferhat Kocak zu Firas Remo. Kocak hatte ihm eine Bundestagsrede über Clankriminalität geschickt, ihn um Weiterverbreitung gebeten und einen möglichen Termin mit dessen Vater Issa Remo angesprochen. Kocak bezeichnete die Korrespondenz inzwischen als Fehler und lässt seine Funktionen im Innenausschuss des Bundestags ruhen, bis die Vorgänge aufgeklärt sind. Die Linke erklärt, sie unterhalte keine Verbindung zur Remo-Familie, während Kritiker vor einer linksgeführten Regierung warnen und auf mögliche Nähe zum Clan-Milieu verweisen. Eine Recherche zu Abschiebungen in Niedersachsen wirft Fragen zum Umgang mit ausreisepflichtigen Straftätern auf. Nach den vorgelegten Unterlagen befinden sich dort Menschen mit vollziehbarer Ausreisepflicht, die wegen schwerer Delikte verurteilt wurden oder in Haft sitzen. Genannt werden unter anderem Verurteilungen wegen Raub, schwerem sexuellem Missbrauch von Kindern, Vergewaltigung, versuchtem Totschlag und Angriffen auf Vollstreckungsbeamte. In vielen Fällen fehlen demnach gültige Reisepässe oder ausreichende Identitätsnachweise, was Abschiebungen erschweren kann. Die Recherche berichtet außerdem über Beschäftigte von Behörden, die sich außerhalb ihrer Arbeit in Organisationen gegen Abschiebungen engagieren. Die Recherche erhebt den Vorwurf, zuständige Behörden und das Abschiebesystem setzten Abschiebungen trotz bestehender Voraussetzungen nicht konsequent durch. Der frühere Bundesinnenminister Hans-Peter Friedrich von der CSU hält die Abgrenzung der Union zur AfD für gescheitert. Die Ausgrenzungsstrategie sei ein Fehler gewesen, sagte Friedrich. Stattdessen hätte man die Partei früher in politische Verantwortung nehmen und damit zu klaren Positionen zwingen sollen. Friedrich beschreibt in der AfD unterschiedliche Strömungen, von enttäuschten früheren Unionsmitgliedern bis zu Rechtsextremisten. Den Aufstieg der Partei lastet er auch der Union und ihrer Flüchtlingspolitik seit der Merkel-Zeit an. Die Führung von CDU und CSU hält öffentlich bislang weiter an ihrer Brandmauer zur AfD fest. US-Präsident Donald Trump hat Chinas Staatschef Xi Jinping gestern im Weißen Haus zu Gesprächen über Handel, künstliche Intelligenz, Technologie und Sicherheit empfangen. Beide Seiten verlängerten ihr Handelsabkommen nach Angaben von US-Finanzminister Scott Bessent um 2 Monate. Trump erklärte, Entscheidungen aus den Gesprächen könnten für Jahrzehnte prägend sein, einen gemeinsamen Plan zur künstlichen Intelligenz werde es aber nicht geben. Xi forderte nach Angaben chinesischer Staatsmedien, die Vereinigten Staaten sollten sich einer Unabhängigkeit Taiwans entgegenstellen. Er sprach sich außerdem für neue Verhandlungen mit dem Iran über dessen Atomprogramm aus. Während des Besuchs demonstrierten Menschenrechtsaktivisten in Washington und forderten die Freilassung chinesischer politischer Gefangener. Nach dem Messerangriff in einem Kloster im polnischen Jarosław herrscht in der Stadt weiter Trauer. Gestern wurde ein Mensch getötet, 4 weitere Menschen wurden verletzt. Die Polizei nahm einen 31-jährigen Ukrainer fest, der nach Angaben der Behörden aus Deutschland eingereist war. Er soll in der Benediktinerinnenabtei ein Messer aus der Küche genommen und anschließend mehrere Menschen in der Klosterkirche angegriffen haben. Polens Ministerpräsident Donald Tusk fordert die volle Härte des Gesetzes, während die ukrainische Botschaft in Warschau vor Hass und Gewalt warnt. Hinweise auf einen Zusammenhang zwischen der Tat und dem Krieg in der Ukraine lagen zunächst nicht vor.
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2: In der Nacht ist der Himmel über dem Radio NWW-Land meist klar. Die Temperaturen sinken auf Werte zwischen 4 und 6 Grad. Am Samstag startet der Tag sonnig. Im Tagesverlauf bleibt es freundlich und trocken, dazu werden bis zu 24 Grad erreicht. Auch am Abend zeigt sich der Himmel meist klar, dann kühlt es wieder rasch ab.

0: Der Sonntag bringt weiterhin viel Sonnenschein und nur wenige Wolken. Die Höchstwerte liegen bei etwa 25 Grad. Am Montag wird es noch etwas wärmer. Bei Sonne und ein paar Wolken sind bis zu 26 Grad drin. Regen ist bis dahin nicht in Sicht.
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0: eine mögliche rot-grün-rote Regierung diskutiert. Die Linke wurde mit 25,7% stärkste Kraft und will mit ihrer Spitzenkandidatin Elif Eralp die regierende Bürgermeisterin stellen. Kritik gibt es wegen Kontakten des linken Bundestagsabgeordneten Ferhat Kocak zu Firas Remo. Kocak hatte ihm eine Bundestagsrede über Clankriminalität geschickt, ihn um Weiterverbreitung gebeten und einen möglichen Termin mit dessen Vater Issa Remo angesprochen. Kocak bezeichnete die Korrespondenz inzwischen als Fehler und lässt seine Funktionen im Innenausschuss des Bundestags ruhen, bis die Vorgänge aufgeklärt sind. Die Linke erklärt, sie unterhalte keine Verbindung zur Remo-Familie, während Kritiker vor einer linksgeführten Regierung warnen und auf mögliche Nähe zum Clan-Milieu verweisen. Eine Recherche zu Abschiebungen in Niedersachsen wirft Fragen zum Umgang mit ausreisepflichtigen Straftätern auf. Nach den vorgelegten Unterlagen befinden sich dort Menschen mit vollziehbarer Ausreisepflicht, die wegen schwerer Delikte verurteilt wurden oder in Haft sitzen. Genannt werden unter anderem Verurteilungen wegen Raub, schwerem sexuellem Missbrauch von Kindern, Vergewaltigung, versuchtem Totschlag und Angriffen auf Vollstreckungsbeamte. In vielen Fällen fehlen demnach gültige Reisepässe oder ausreichende Identitätsnachweise, was Abschiebungen erschweren kann. Die Recherche berichtet außerdem über Beschäftigte von Behörden, die sich außerhalb ihrer Arbeit in Organisationen gegen Abschiebungen engagieren. Die Recherche erhebt den Vorwurf, zuständige Behörden und das Abschiebesystem setzten Abschiebungen trotz bestehender Voraussetzungen nicht konsequent durch. Der frühere Bundesinnenminister Hans-Peter Friedrich von der CSU hält die Abgrenzung der Union zur AfD für gescheitert. Die Ausgrenzungsstrategie sei ein Fehler gewesen, sagte Friedrich. Stattdessen hätte man die Partei früher in politische Verantwortung nehmen und damit zu klaren Positionen zwingen sollen. Friedrich beschreibt in der AfD unterschiedliche Strömungen, von enttäuschten früheren Unionsmitgliedern bis zu Rechtsextremisten. Den Aufstieg der Partei lastet er auch der Union und ihrer Flüchtlingspolitik seit der Merkel-Zeit an. Die Führung von CDU und CSU hält öffentlich bislang weiter an ihrer Brandmauer zur AfD fest. US-Präsident Donald Trump hat Chinas Staatschef Xi Jinping gestern im Weißen Haus zu Gesprächen über Handel, künstliche Intelligenz, Technologie und Sicherheit empfangen. Beide Seiten verlängerten ihr Handelsabkommen nach Angaben von US-Finanzminister Scott Bessent um 2 Monate. Trump erklärte, Entscheidungen aus den Gesprächen könnten für Jahrzehnte prägend sein, einen gemeinsamen Plan zur künstlichen Intelligenz werde es aber nicht geben. Xi forderte nach Angaben chinesischer Staatsmedien, die Vereinigten Staaten sollten sich einer Unabhängigkeit Taiwans entgegenstellen. Er sprach sich außerdem für neue Verhandlungen mit dem Iran über dessen Atomprogramm aus. Während des Besuchs demonstrierten Menschenrechtsaktivisten in Washington und forderten die Freilassung chinesischer politischer Gefangener. Nach dem Messerangriff in einem Kloster im polnischen Jarosław herrscht in der Stadt weiter Trauer. Gestern wurde ein Mensch getötet, 4 weitere Menschen wurden verletzt. Die Polizei nahm einen 31-jährigen Ukrainer fest, der nach Angaben der Behörden aus Deutschland eingereist war. Er soll in der Benediktinerinnenabtei ein Messer aus der Küche genommen und anschließend mehrere Menschen in der Klosterkirche angegriffen haben. Polens Ministerpräsident Donald Tusk fordert die volle Härte des Gesetzes, während die ukrainische Botschaft in Warschau vor Hass und Gewalt warnt. Hinweise auf einen Zusammenhang zwischen der Tat und dem Krieg in der Ukraine lagen zunächst nicht vor.
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2: Der Morgen startet im Radio NWW-Land mit viel Sonnenschein und frischen Temperaturen zwischen 4 und 6 Grad. Im Laufe des Vormittags wird es schnell wärmer. Am Samstag bleibt es trocken und meist strahlend sonnig. Die Werte erreichen bis zu 24 Grad. Der Abend verläuft ebenfalls freundlich und klar. Danach wird es wieder kühl. Der Sonntag zeigt sich sonnig mit nur wenigen Wolken und Temperaturen um 25 Grad. Auch zum Start in die neue Woche bleibt das ruhige Herbstwetter bestehen. Am Montag sind bei Sonne und ein paar Wolken bis zu 26 Grad möglich. Regen ist nicht in Sicht.
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1: In Berlin wird nach der Abgeordnetenhauswahl über eine

0: Die Linke erklärt, sie unterhalte keine Verbindung zur Remo-Familie, während Kritiker vor einer linksgeführten Regierung warnen und auf mögliche Nähe zum Clan-Milieu verweisen. Eine Recherche zu Abschiebungen in Niedersachsen wirft Fragen zum Umgang mit ausreisepflichtigen Straftätern auf. Nach den vorgelegten Unterlagen befinden sich dort Menschen mit vollziehbarer Ausreisepflicht, die wegen schwerer Delikte verurteilt wurden oder in Haft sitzen. Genannt werden unter anderem Verurteilungen wegen Raub, schwerem sexuellem Missbrauch von Kindern, Vergewaltigung, versuchtem Totschlag und Angriffen auf Vollstreckungsbeamte. In vielen Fällen fehlen demnach gültige Reisepässe oder ausreichende Identitätsnachweise, was Abschiebungen erschweren kann. Die Recherche berichtet außerdem über Beschäftigte von Behörden, die sich außerhalb ihrer Arbeit in Organisationen gegen Abschiebungen engagieren. Die Recherche erhebt den Vorwurf, zuständige Behörden und das Abschiebesystem setzten Abschiebungen trotz bestehender Voraussetzungen nicht konsequent durch. Der frühere Bundesinnenminister Hans-Peter Friedrich von der CSU hält die Abgrenzung der Union zur AfD für gescheitert. Die Ausgrenzungsstrategie sei ein Fehler gewesen, sagte Friedrich. Stattdessen hätte man die Partei früher in politische Verantwortung nehmen und damit zu klaren Positionen zwingen sollen. Friedrich beschreibt in der AfD unterschiedliche Strömungen, von enttäuschten früheren Unionsmitgliedern bis zu Rechtsextremisten. Den Aufstieg der Partei lastet er auch der Union und ihrer Flüchtlingspolitik seit der Merkel-Zeit an. Die Führung von CDU und CSU hält öffentlich bislang weiter an ihrer Brandmauer zur AfD fest. US-Präsident Donald Trump hat China-Staatschef Xi Jinping gestern im Weißen Haus zu Gesprächen über Handel, künstliche Intelligenz, Technologie und Sicherheit empfangen. Beide Seiten verlängerten ihr Handelsabkommen nach Angaben von US-Finanzminister Scott Bessent um 2 Monate. Trump erklärte, Entscheidungen aus den Gesprächen könnten für Jahrzehnte prägend sein, einen gemeinsamen Plan zur künstlichen Intelligenz werde es aber nicht geben. Xi forderte nach Angaben chinesischer Staatsmedien, die Vereinigten Staaten sollten sich einer Unabhängigkeit Taiwans entgegenstellen. Er sprach sich außerdem für neue Verhandlungen mit dem Iran über dessen Atomprogramm aus. Während des Besuchs demonstrierten Menschenrechtsaktivisten in Washington und forderten die Freilassung chinesischer politischer Gefangener. Nach dem Messerangriff in einem Kloster im polnischen Jarosław herrscht in der Stadt weiter Trauer. Gestern wurde ein Mensch getötet, 4 weitere Menschen wurden verletzt. Die Polizei nahm einen 31-jährigen Ukrainer fest, der nach Angaben der Behörden aus Deutschland eingereist war. Er soll in der Benediktinerinnenabtei ein Messer aus der Küche genommen und anschließend mehrere Menschen in der Klosterkirche angegriffen haben. Polens Ministerpräsident Donald Tusk fordert die volle Härte des Gesetzes, während die ukrainische Botschaft in Warschau vor Hass und Gewalt warnt. Hinweise auf einen Zusammenhang zwischen der Tat und dem Krieg in der Ukraine lagen zunächst nicht vor.
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2: Der Morgen startet im Radio NWW-Land mit viel Sonnenschein und frischen Temperaturen zwischen 4 und 6 Grad. Im Laufe des Vormittags wird es schnell wärmer. Am Samstag bleibt es trocken und meist strahlend sonnig. Die Werte erreichen bis zu 24 Grad. Der Abend verläuft ebenfalls freundlich und klar. Danach wird es wieder kühl. Der Sonntag zeigt sich sonnig mit nur wenigen Wolken und Temperaturen um 25 Grad. Auch zum Start in die neue Woche bleibt das ruhige Herbstwetter bestehen. Am Montag sind bei Sonne und ein paar Wolken bis zu 26 Grad möglich. Regen ist nicht in Sicht.
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1: In Berlin wird nach der Abgeordnetenhauswahl über eine mögliche rot-grün-rote Regierung diskutiert. Die Linke wurde mit 25,7% stärkste Kraft und will mit ihrer Spitzenkandidatin Elif Ehralp die regierende Bürgermeisterin stellen. Kritik gibt es wegen Kontakten des linken Bundestagsabgeordneten Ferhat Kocak zu Firas Remo. Kocak hatte ihm eine Bundestagsrede über Clankriminalität geschickt, ihn um Weiterverbreitung gebeten und einen möglichen Termin mit dessen Vater Issa Remo angesprochen. Kocak bezeichnete die Korrespondenz inzwischen als Fehler und lässt seine Funktionen im Innenausschuss des Bundestags ruhen, bis die Vorgänge aufgeklärt sind.

0: Totschlag und Angriffen auf Vollstreckungsbeamte. In vielen Fällen fehlen demnach gültige Reisepässe oder ausreichende Identitätsnachweise, was Abschiebungen erschweren kann. Die Recherche berichtet außerdem über Beschäftigte von Behörden, die sich außerhalb ihrer Arbeit in Organisationen gegen Abschiebungen engagieren. Die Recherche erhebt den Vorwurf, zuständige Behörden und das Abschiebesystem setzten Abschiebungen trotz bestehender Voraussetzungen nicht konsequent durch. Der frühere Bundesinnenminister Hans-Peter Friedrich von der CSU hält die Abgrenzung der Union zur AfD für gescheitert. Die Ausgrenzungsstrategie sei ein Fehler gewesen, sagte Friedrich. Stattdessen hätte man die Partei früher in politische Verantwortung nehmen und damit zu klaren Positionen zwingen sollen. Friedrich beschreibt in der AfD unterschiedliche Strömungen, von enttäuschten früheren Unionsmitgliedern bis zu Rechtsextremisten. Den Aufstieg der Partei lastet er auch der Union und ihrer Flüchtlingspolitik seit der Merkel-Zeit an. Die Führung von CDU und CSU hält öffentlich bislang weiter an ihrer Brandmauer zur AfD fest. US-Präsident Donald Trump hat Chinas Staatschef Xi Jinping gestern im Weißen Haus zu Gesprächen über Handel, künstliche Intelligenz, Technologie und Sicherheit empfangen. Beide Seiten verlängerten ihr Handelsabkommen nach Angaben von US-Finanzminister Scott Bessent um 2 Monate. Trump erklärte, Entscheidungen aus den Gesprächen könnten für Jahrzehnte prägend sein, einen gemeinsamen Plan zur künstlichen Intelligenz werde es aber nicht geben. Xi forderte nach Angaben chinesischer Staatsmedien, die Vereinigten Staaten sollten sich einer Unabhängigkeit Taiwans entgegenstellen. Er sprach sich außerdem für neue Verhandlungen mit dem Iran über dessen Atomprogramm aus. Während des Besuchs demonstrierten Menschenrechtsaktivisten in Washington und forderten die Freilassung chinesischer politischer Gefangener. Nach dem Messerangriff in einem Kloster im polnischen Jarosław herrscht in der Stadt weiter Trauer. Gestern wurde ein Mensch getötet, 4 weitere Menschen wurden verletzt. Die Polizei nahm einen 31-jährigen Ukrainer fest, der nach Angaben der Behörden aus Deutschland eingereist war. Er soll in der Benediktinerinnenabtei ein Messer aus der Küche genommen und anschließend mehrere Menschen in der Klosterkirche angegriffen haben. Polens Ministerpräsident Donald Tusk fordert die volle Härte des Gesetzes, während die ukrainische Botschaft in Warschau vor Hass und Gewalt warnt. Hinweise auf einen Zusammenhang zwischen der Tat und dem Krieg in der Ukraine lagen zunächst nicht vor.
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2: Der Morgen startet im Radio NWW-Land mit viel Sonnenschein und frischen Temperaturen zwischen 4 und 6 Grad. Im Laufe des Vormittags wird es schnell wärmer. Am Samstag bleibt es trocken und meist strahlend sonnig. Die Werte erreichen bis zu 24 Grad. Der Abend verläuft ebenfalls freundlich und klar. Danach wird es wieder kühl. Der Sonntag zeigt sich sonnig mit nur wenigen Wolken und Temperaturen um 25 Grad. Auch zum Start in die neue Woche bleibt das ruhige Herbstwetter bestehen. Am Montag sind bei Sonne und ein paar Wolken bis zu 26 Grad möglich. Regen ist nicht in Sicht.
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1: In Berlin wird nach der Abgeordnetenhauswahl über eine mögliche rot-grün-rote Regierung diskutiert. Die Linke wurde mit 25,7% stärkste Kraft und will mit ihrer Spitzenkandidatin Elif Eralp die regierende Bürgermeisterin stellen. Kritik gibt es wegen Kontakten des linken Bundestagsabgeordneten Ferhat Kocak zu Firas Remo. Kocak hatte ihm eine Bundestagsrede über Clankriminalität geschickt, ihn um Weiterverbreitung gebeten und einen möglichen Termin mit dessen Vater Issa Remo angesprochen. Kocak bezeichnete die Korrespondenz inzwischen als Fehler und lässt seine Funktionen im Innenausschuss des Bundestags ruhen, bis die Vorgänge aufgeklärt sind. Die Linke erklärt, sie unterhalte keine Verbindung zur Remo-Familie, während Kritiker vor einer linksgeführten Regierung warnen und auf mögliche Nähe zum Clan-Milieu verweisen. Eine Recherche zu Abschiebungen in Niedersachsen wirft Fragen zum Umgang mit ausreisepflichtigen Straftätern auf. Nach den vorgelegten Unterlagen befinden sich dort Menschen mit vollziehbarer Ausreisepflicht, die wegen schwerer Delikte verurteilt wurden oder in Haft sitzen. Genannt werden unter anderem Verurteilungen wegen Raub, schwerem sexuellem Missbrauch von Kindern, Vergewaltigung, versuchtem

0: zur AfD für gescheitert. Die Ausgrenzungsstrategie sei ein Fehler gewesen, sagte Friedrich. Stattdessen hätte man die Partei früher in politische Verantwortung nehmen und damit zu klaren Positionen zwingen sollen. Friedrich beschreibt in der AfD unterschiedliche Strömungen, von enttäuschten früheren Unionsmitgliedern bis zu Rechtsextremisten. Den Aufstieg der Partei lastet er auch der Union und ihrer Flüchtlingspolitik seit der Merkel-Zeit an. Die Führung von CDU und CSU hält öffentlich bislang weiter an ihrer Brandmauer zur AfD fest. US-Präsident Donald Trump hat China-Staatschef Xi Jinping gestern im Weißen Haus zu Gesprächen über Handel, künstliche Intelligenz, Technologie und Sicherheit empfangen. Beide Seiten verlängerten ihr Handelsabkommen nach Angaben von US-Finanzminister Scott Bessent um 2 Monate. Trump erklärte, Entscheidungen aus den Gesprächen könnten für Jahrzehnte prägend sein, einen gemeinsamen Plan zur künstlichen Intelligenz werde es aber nicht geben. Xi forderte nach Angaben chinesischer Staatsmedien, die Vereinigten Staaten sollten sich einer Unabhängigkeit Taiwans entgegenstellen. Er sprach sich außerdem für neue Verhandlungen mit dem Iran über dessen Atomprogramm aus. Während des Besuchs demonstrierten Menschenrechtsaktivisten in Washington und forderten die Freilassung chinesischer politischer Gefangener. Nach dem Messerangriff in einem Kloster im polnischen Jarosław herrscht in der Stadt weiter Trauer. Gestern wurde ein Mensch getötet, 4 weitere Menschen wurden verletzt. Die Polizei nahm einen 31-jährigen Ukrainer fest, der nach Angaben der Behörden aus Deutschland eingereist war. Er soll in der Benediktinerinnenabtei ein Messer aus der Küche genommen und anschließend mehrere Menschen in der Klosterkirche angegriffen haben. Polens Ministerpräsident Donald Tusk fordert die volle Härte des Gesetzes, während die ukrainische Botschaft in Warschau vor Hass und Gewalt warnt. Hinweise auf einen Zusammenhang zwischen der Tat und dem Krieg in der Ukraine lagen zunächst nicht vor.
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2: Am Vormittag scheint im Radio NWW Land verbreitet die Sonne. Es bleibt trocken und die Temperaturen steigen zügig an. Am Samstag werden bis zu 24 Grad erreicht. Am Nachmittag und Abend ziehen höchstens ein paar harmlose Wolken durch. Danach wird es unter klarem Himmel wieder frisch. Der Sonntag wird erneut freundlich und sonnig. Bei wenigen Wolken liegen die Höchstwerte bei etwa 25 Grad. Auch der Montag bleibt trocken und spätsommerlich warm. Die Sonne setzt sich oft durch, dazu sind bis zu 26 Grad möglich. Regen ist in den kommenden Tagen nicht in Sicht.
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0: Studio Daniel Bornberg. Schönen guten Tag. Aus einem Vierkampf ist ein Duell geworden. Heute entscheidet sich, wen Deutschland ins Rennen um Olympia schickt. Als leichter Favorit gilt die Bewerbung aus München, Colin Mock.
1: Ja, die war von einer Kommission des Deutschen Olympischen Sportbunds als geeignetste eingestuft worden, aber nur ganz knapp vorm Konkurrenten, dem Verbund Köln-Rhein-Ruhr. Berlin hatte sich nach dieser Bewertung zurückgezogen, Hamburg ist schon länger raus. Gewählt wird von den Mitgliedern des DOSB, das sind Verbände wie der DFB oder der Deutsche Leichtathletikverband. Es geht um die Olympischen und Paralympischen Sommerspiele 2036, 40 und 44.
0: Die SPD droht mit einer Blockade der geplanten Pflegereform. Das berichtet das ARD-Hauptstadtstudio. Demnach lehnt die SPD Leistungskürzungen ab und fordert einen Deckel für den Eigenanteil von Pflegebedürftigen. Eigentlich soll die Reform am kommenden Mittwoch durchs Kabinett. Mit einem bundesweiten Aktionstag will der Deutsche Gewerkschaftsbund heute gegen die geplanten Sozialreformen mobil machen. In 15 Großstädten gibt es Demos, darunter Berlin, Hamburg, Kiel, Leipzig, Magdeburg, Erfurt und Stuttgart. DGB-Chefin Jasmin Fahimi ist zwar grundsätzlich für Reformen, aber gegen reine Sparmaßnahmen und Kürzungen. Sie sagte im ZDF:
2: Vor allem geht es aber darum, dass wir unsere Arbeitsplätze erhalten, dass wir innovative Standorte nach vorne bringen, und dafür brauchen wir einen starken EU-Binnenmarkt. Und Verunsicherung der Beschäftigten heißt auch Verunsicherung der Kaufkraft. Das ist also auch ökonomisch Unsinn.
0: Schon wieder hat sich eine KI selbstständig gemacht. Diesmal sind auch Nutzer direkt betroffen. Laut OpenAI

0: Bei 17 bis 26 Grad, am Oberrhein sind vereinzelt um 30 Grad drin. Morgen geht es oft sonnig weiter, im Norden mit mehr Wolken, maximal 18 bis 27 Grad.
1: Ich bedanke mich bei euch beiden.
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1: Und er ist da. Einen wunderschönen guten Morgen in die Runde. Schön, dass wir wieder alle zusammengefunden haben. Heute, ja, könnt ihr die Show nutzen, die ja jetzt startet. Nehmt euch mal einen Zettel, einen Stift, kramt das mal bitte raus. Und dann wäre heute wirklich der perfekte Tag, um einfach mal die Tastatur meiner Pause zu gönnen und stattdessen den Stift in die Hand zu nehmen. Denn heute ist, Achtung, Tag der Liebesbriefe. Wer jemand schon eine Weile sagen möchte, wie er oder sie sich fühlt, der bekommt heute die offizielle Ermutigung von mir dazu. Am besten auf echtem Papier. Gut, für die Schraubfrauen gibt es auch eine E-Variante.
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0: da singt die von Over and Over, dabei ist noch nichts zu Ende. Ich habe ja gerade den Laden erst aufgeschlossen. Euch einen wunderschönen guten Morgen, hier ist wieder eure Weekend-Show. Jeden Samstag bin ich ja für euch da, bis 14 Uhr. Mann, was war das für eine Woche und wir mussten erschrecken im Kalender feststellen, es ist Herbst. Ah. Ja, das ist das Geräusch, was wir mit Herbst verbinden, ne? Aber ich sage ja mal ganz liebevoll, es ist Herbst, die Blätter fallen. Und hier in der Weekend Show feiern die Hits von den 90ern bis heute. Ich bin wieder, na, ihr kennt mich ja, bestens vorbereitet. Was habe ich mitgebracht an diesem heutigen Vormittag? Natürlich das Klugscheißerwissen. Ein sensationelles Album der Woche. Habe ich auch wieder für euch klar gemacht. Außerdem natürlich das wöchentliche Klugscheißerwissen. Ihr sollt ein wenig gebetet hier aus dieser Nummer herauskommen am Ende des Vormittages. Und ja, wir haben wieder ein Thema der Show, sprechen wir auch gleich drüber. Und dann werden wir heute mal, wer vertraut eigentlich von euch noch den Öffentlich-Rechtlichen? Das wollte eine Umfrage wissen. Und was diese Umfrage zutage fördert, auch das klären wir hier später bei mir in der Show. So klingt also euer Samstagvormittag, 10.12 Uhr übrigens, mal so ganz nebenbei die Uhrzeit in den Raum geschmissen. Und ihr wisst ja, es ist die heitere und durchaus beliebte Stegreif-Sendung zum Quatschen, Grüßen, Gratulieren, Quatschen, Blödeln oder einfach nur fröhlich sein. Ihr könnt mir gerne eine WhatsApp schicken.
1: WhatsApp direkt ins Studio 05136 80 23 835.
0: Sprach oder Text, und der Clou ist ja, hier antwortet noch der Moderator selber. Also lehnt euch zurück, schenkt euch einen Kaffee ein, den Rest mache ich hier.

für alle, die in der vergangenen Woche ein bisschen zu sehr beschäftigt waren. Unsere Bundesregierung hat auch ein bisschen gearbeitet in der vergangenen Woche und ihr dürft euch freuen, wir feiern das große Comeback. Wir feiern das große Comeback des Tankrabattes. Jawohl, ab dem 1. Oktober ist er wieder da, der Tankrabatt. Meine Güte, 17 Cent werden uns erlassen. Freunde, ich weiß gar nicht, wohin mit meinen ganzen Reichtümern. Also mal ganz im Ernst. Also so will jetzt die Bundesregierung uns, das Volk, entlasten. Oh komm, ich reg mich nur auf. Hier ist eure Weekend-Show an diesem Samstag, 10.23 Uhr. Reden wir über was, wo wir ein bisschen drüber lachen können. Obwohl die Nummer ist eigentlich auch schon wieder zum Lachen, aber das ist eine andere Nummer. Es ist ja so, dass wir als Kinder oft Sprichwörter oder gewisse Sätze, die unsere Eltern uns gesagt haben, einfach falsch verstanden haben. Und auf das will ich heute hinaus. Also habt ihr auch solche Sachen, die ihr als Kind total falsch verstanden habt? Und irgendwie, es ist euch in Erinnerung geblieben. Also bei mir zum Beispiel, meine Eltern haben immer gesagt, Morgenstund hat Gold im Mund. Und ich, kleiner Fratzke, bin morgens aufgestanden, ins Bad gerannt, hab meine Klappe aufgerissen, in den Spiegel geschaut und was habe ich festgestellt? Nix. Gehen in die Leere. Da war nix mit Gold im Mund. Und genau solche Dinger suche ich heute. Schickt sie mir sehr gerne rein. 05136802385. Also was habt ihr auch als Kind immer sehr gerne falsch verstanden? Ich warte auf eure WhatsApp 05136 80 23 800.

0: eure Boxen rein. Und für alle, die sich fragen, why? Ja, einfach weil ich's kann. Na gut, in Zeiten, bei denen wir gerade die aktuellen Spritpreise haben, ist das vielleicht gar nicht so eine gute Idee. Fahr mit mir gleich in eurem Radio. Kraftklub zusammen mit Tokyo Hotel. Oh, da freuen wir uns drauf. Der Sound der 90er, Two Brothers on the 40th Floor on Dreams.
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0: Ja, und gleich gibt's hier bei mir zum Frühstück von Addison Rae eine Diet Pepsi oder Diät Pepsi. Könnt ihr nehmen, wie ihr wollt. Und wir reden heute darüber, was haben wir als Kind eigentlich immer falsch verstanden, was unsere Eltern so gesagt haben. Bei Rainer Müggenberg, der mir seine Geschichte geschrieben hat, unter der 05136 80 23 835. Es ist ja die WhatsApp-Nummer. Könnt ihr übrigens auch tun und mir reinschicken, was ihr als Kind immer falsch verstanden habt. Rainer, ich dachte als Kind immer, es handelt sich um die, Achtung, drei Muskeltiere, nicht Musketiere. Und dann hier bei Yvonne Gries, die schrieb, ohne Gewehr beim Lotto. Ja, wir kennen das, sonst haben wir natürlich die Lottozahlen bekannt gegeben. Und am Ende heißt es immer, ohne Gewehr. Ja, nicht mit Pistole, ohne Gewehr. Aber ich finde, wir leben im Jahr 2026. Ich meine, dieses ohne Gewehr könnt ihr auch mal ein Update vertragen, oder? Ich meine, ihr könnt ja sagen, das waren die Lottozahlen. Aber, Alter, nicht sicher, Digga.

10 Uhr, gleich 35. It's the Weekend Show. Ich mach's mal in Englisch, weil ich letzte Woche sehr, sehr viel Englisch beruflich sprechen musste. Und da bin ich auf so eine Idee gekommen, weil ich hatte dann in diesem Gespräch, wollte ich ihm so ein deutsches Sprichwort mal auf Englisch übertragen, in die Ohren sausen. Und dabei ist mir dann aufgefallen, deutsche Redewendungen, wenn man die ins Englische übersetzt, das ergibt ja mal null Sinn. Wie zum Beispiel das hier. Das ist nicht das Gelbe vom Ei. So, und das Ganze jetzt auf Englisch. This is not the yellow from the egg. Ja, da kann der Engländer nichts mit anfangen. Oder it makes me fox-devils-wild. Also übersetzt hier ins Deutsche, es macht mich fox-teufels-wild. Es macht keinen Sinn. Oder wie du mir, so ich dir. Im Englischen, how you me, so are you. Ja, da wird man doch, glaube ich, ein bisschen sparsam angeguckt. Oder auf Deutsch das Sprichwort, du bist auf dem Holzweg. You are on the woodway. Oder this is my sausage. Das heißt ja auf Deutsch, das ist mir Wurst. Also da kommt schon ganz großer Quatsch raus, wenn man versucht, deutsche Sprichwörter ins Englische zu übersetzen. Aber für alle, die es gerade lustig fanden, wir machen das heute Vormittag nochmal öfter. Ich habe so einige deutsche Sprichwörter ins Englische übersetzt. Und ob das dann Sinn macht und wie scheiße es klingt, klären wir später noch hier bei mir in der Weekend Show. Und jetzt geben wir mal richtig Geld aus. Ja, ich lass mal einspringen. Komm, wir fahren eine Runde mit Kraftklub und Tokyo Hotel.

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1: Und es ist mittlerweile ihr 10. Studioalbum. Heißt Bass Per Certs. Und das Ganze wurde jetzt veröffentlicht unter ihrem neuen Künstlernamen. Einst Miley Cyrus. Das Cyrus streichen wir weg, denn sie heißt ab sofort nur noch Miley. Das Album, ja, es hat 11 Songs drauf, dauert 38 Minuten und verbindet wirklich elektronisch geprägte Stücke mit wirklich leichtem Pop. Es gibt zwei Gastbeiträge, die kommen einmal von der US-Rockband Model Actress und von Andrew White. Das 10. Werk ist keine Neuerfindung, sondern das musikalische Zusammenführen aller jener Mileys, die wir wirklich über die letzten Jahre kennengelernt haben. Mal laut, mal leise, mal sexy, mal verletzlich. Dass sie längst in der Liga der ganz Großen spielt, muss sich da wirklich niemanden mehr für oder großartig beweisen. Dafür reicht inzwischen tatsächlich ein Name. Wie die Platte klingt, hier mal ein Schnelldurchlauf.

0: Ja, das ist ein Querschnitt aus dem Album der Woche. Es kommt von Miley, heißt Bass per Sats. Und Cyrus, ach ja, Entschuldigung, sie hat ja ihren Namen wieder abgegeben, ihren Nachnamen. Also Miley beschreibt das Album als Spiegel ihres bisherigen Weges und ihres Friedens, nachdem sie sich bewusst heruntergefahren habe. In den vergangenen Monaten rückte außerdem ihr 20-jähriges Karrierejubiläum als Hannah Montana, ein Stern auf dem Walk of Fame und der Tod ihrer Patentante Dolly Parton in den Fokus.
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0: Wir hören jetzt daraus den Song Innocent Ways.

0: So, die Wartezeit bis zu unserem News-Update verkürzen uns gleich Timbaland, Nelly Furtado und Justin Timberlake. Give it to me. Ohrenblick, stay tuned.
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bisschen schöne Klänge von James Arthur, Blindside und Sing Come On auch hier. David Guetta.

0: Studio Daniel Bornberg. Schönen guten Tag. Wen schickt Deutschland ins Rennen um Olympia? Das entscheiden heute die Mitglieder des Deutschen Olympischen Sportbunds. München und die Region Köln-Rhein-Ruhr stehen noch zur Wahl. Eine Kommission des DOSB hatte beide Bewerbungen ungefähr gleich gut bewertet, mit leichtem Vorteil für München. Berlin hat sich diese Woche aus dem Rennen zurückgezogen. Es geht um die Olympischen Sommerspiele und die Paralympics 2036, 40 oder 44. Die SPD droht offenbar damit, die geplante Pflegereform im Kabinett zu blockieren. Laut ARD-Hauptstadtstudio lehnt sie Leistungskürzungen ab und fordert weitere Verhandlungen mit der Union. Gisa Weber berichtet.
1: SPD-Generalsekretär Klüssendorf warnt demnach vor massiven Kürzungen für Pflegebedürftige und Angehörige. Seine Partei fordert stattdessen einen Deckel für die selbstgetragenen Pflegekosten. Damit sollen Familien finanziell entlastet werden. Für Montag sind den Angaben zufolge weitere Gespräche geplant. Gesundheitsminister Linnemann will seinen Gesetzentwurf am Mittwoch ins Kabinett bringen.
0: Mit einem bundesweiten Aktionstag will der Deutsche Gewerkschaftsbund heute gegen Sozialkürzungen mobil machen. In 15 Großstädten gibt's Demos. Der DGB stellt sich gegen die Reformen der Bundesregierung und fordert stattdessen eine nachhaltige Wachstumsagenda. Die USA und China wollen eine Art rotes Telefon für KI-Zwischenfälle einrichten. Außerdem haben beide Länder vereinbart, sich stärker über Chancen und Risiken der Technologie auszutauschen. US-Präsident Trump bleibt aber bei seiner Linie, schärfere Regeln für KI-Entwicklung will er nicht. Bei seinem Frankreich-Besuch feiert Papst Leo heute eine riesige Messe in Paris. Etwa 600.000 Teilnehmer werden erwartet. Sie werden sich vom Place de la Concorde über die gesamte Länge des Prachtboulevards Champs-Élysées und über den Triumph

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1: Tag zusammen, aber wir reden ja heute auch darüber, was haben wir als Kinder immer irgendwie falsch verstanden. Gerne reinschicken, ist nicht das rote Telefon, sondern das grüne, und zwar WhatsApp 051 36 80 23 835. Angela Pichinger ist dabei. Sie hat sich damals immer verlesen und sie las immer zu dritt verboten. Und deswegen hat sie immer gedacht, ja, also okay, zu dritt darf man da nicht rein in den Club. Aber es hieß ja eigentlich Zutritt verboten. Und dann Joachim Freimuth, der haut auch einen raus. Er schreibt mir dazu, naja, da braucht man weder Kind oder Erwachsener sein. Was ich immer noch falsch verstehe, ist, Achtung, Tankrabatt.

Das ist ja der Crow. Und durch diesen Samstag geht es ganz easy. So, 11 Uhr und 9 Minuten. Das hier ist eure Weekend Show. Schönen Samstag zusammen, ein wundervolles Wochenende. Und heute Vormittag übersetzen wir deutsche Sprichwörter ins Englische und checken einmal bei mir in der Show. Macht das Sinn, wenn wir das machen? Zum Beispiel das deutsche Sprichwort, ich bin ein großer Schlauberger. Ja, das habe ich auch schon öfter gesagt bekommen. Auf Englisch, I'm a great clever mountain. Ey, das versteht kein Engländer. Oder der hier, der ist auch gut auf Englisch. I have the nose painted full. Also das heißt so viel auf Deutsch, ich habe die Nase gestrichen voll. Also da erklären uns die Engländer ein bisschen für verrückt, was wir so für Sprichwörter haben, oder? Oder der hier, der ist auch gut, der passt ja so zum Radio. Lieber Herr Gesangsverein. Also auf Englisch, Dear Mr. Singing Club. Oder hier, Holla the Forest Fairy. Also auf Deutsch bedeutet das Holla die Waldfee. Oder ich mache mich mal auf die Socken. Klingt dann auf Englisch, I make myself on the socks. Ist Wahnsinn, was dabei so rauskommt. Oder hier, der hier, now we have the salad. Na? Ich meine, kann man sich so ein bisschen erklären, heißt so viel wie so. Nun haben wir den Salat. It's Herbie jetzt.

0: euch den Samstag eures Lebens. James Arthur. Blindside. 9 Minuten noch, dann ist es 11:30 Uhr, kümmern wir uns da um das hier.
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0: Und das sind sie, die Themen, die ich mitgebracht habe. Er mit Weltrekord in Brasilien und besonderer Name für Tochter. Ja, wenn ein DJ vor 1,6 Millionen Menschen auflegt, kann man wohl von einer, ich sag mal, ziemlich großen Party sprechen. Genau das hat er ja jetzt im Februar dann auch getan. Die Rede ist von Calvin Harris. Ja, er hat es geschafft in Sao Paulo und bekam einige Monate später dafür jetzt wirklich auch einen Eintrag im offiziellen Guinness-Buch der Rekorde. Am 8. Februar stand der schottische Superstar im Rahmen des oder der kostenlosen Pre-Carnival Street Party Blockers Call auf einem Karnevalswagen und der ist dann durch die Menge von Rue da Cosala Loco gefahren. Die Hauptstraße musste dafür wirklich komplett gesperrt werden. Aus dem ohnehin schon riesigen Straßenfest wurde damit eine wirklich gigantische Party mitten in Sao Paulo. Im Übrigen, 1,6 Millionen Menschen entsprechen ja so ungefähr der Einwohnerzahl einer größeren europäischen Stadt. Allein die Dimension dieser Party dürfte also selbst für einen Superstar wie Harris schwer zu toppen zu sein. Ja, sie ist seit 2020 mit dem Unternehmer Michael oder Michael Polanski zusammen. Lady Gaga. Ja, 2024 machten die beiden ihre Verlobung dann öffentlich. Und jetzt im Herbst scheint ihr großer Wunsch in Erfüllung gegangen zu sein. Lady Gaga und Michael Polanski sind dank Leihmutterschaft oder Adoption, man weiß es nicht so genau, Eltern geworden. Die beiden wurden erstmals mit ihrem gemeinsamen Baby in Nordkalifornien gesichtet. Auf den Fotos ist Gaga mit einem Baby in einem Tragetuch zu sehen, das sie eng an ihre Brust drückt. Weitere Details zur Geburt waren zunächst nicht offen bekannt. Inzwischen soll jedoch auch der Name des Babys bekannt sein. Laut einer von TMZ eingesehenen Geburtsurkunde haben Lady Gaga und Michael Polanski eine Tochter bekommen, die demnach Rose Bean Polanski heißt. Das Mädchen soll übrigens am 9. Juni in Los Angeles geboren sein.
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0: und das hier kommt noch bis vor ganz aus eurem Radio. Und wir sagen alle Just Say Yes. Und zwar zu Snow Patrol. Und hier 90er kommt auch noch. Ach, schön, oder? Für mehr gute Laune am Samstag Vormittag. Ultra Nate mit Free.
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0: Es ist 11:30 und wir sprechen heute in meiner Show darüber. Was hat man als Kind immer falsch verstanden? Christina Arnold hat sich gemeldet. Horrorfilme. Als Kind dachte ich immer, dass die Menschen, die da in den Filmen sterben, in Wirklichkeit umgebracht werden, weil die eh irgendwie alle krank sind und eh sterben müssen. So dachte ich das. Ich dachte, die stellen sich dann auch noch alle freiwillig zur Verfügung. Dann hier bei Wigbert Schröter ist es das Sesamstraßenlied. Wer ist facke dumm? Statt wer nicht fragt, ist dumm oder bleibt dumm. Das hat er immer gedacht und musste wirklich dann 50 Jahre alt werden, um es richtig zu verstehen. Und jetzt aktueller kann es nicht werden. Antje Marina, ich habe tatsächlich schon als Kind immer gegendert. Wie hat sie das gemacht? Ganz einfach, wurde aber immer korrigiert. Für mich bleibt es dabei, im Krankenhaus arbeiten Krankenschwesterinnen. Ja. Also schon früher war das Gendern anscheinend normal.

0: Ja, Snap liefern den Rhythm für euren Samstagvormittag. Ja, der beste Teil der Woche, 11:35. Die Weekend Show läuft bei euch und da ist eine Menge los in den Charts, muss ich ehrlich feststellen. Wenn wir gerade in die Albumcharts reinschauen, ich habe die Top 5 hier liegen. Ja, alles neue Platten. Auf der 5 noch reingekommen, Anthrax, Corsum Perficio. Dann Miley Cyrus, habe ich heute schon als Album der Woche vorgestellt, neu auf der 4. Dann Matze Reim, natürlich Matthias Reim, neu auf der 3 mit seiner Platte Flashback. Iman mit Gold, Junge, steigt direkt auf die 2 ein. Und Kissin' Dynamite mit Kissin' Dynamite sind auf Platz 1 der Albumcharts direkt mal eingestiegen. Und selbstverständlich auch die Plätze 5 und 4 der Singlecharts habe ich jetzt mal für euch vorbereitet.
1: Platz 5.
0: Alles stabil hier im Vergleich zur Vorwoche. Tempest City, Self Away. Übrigens auch Barack Obama summt offenbar den Song der Israelis mit. Denn Self Away ist auf der legendären Summer Playlist des ehemaligen US-amerikanischen Präsidenten mit dabei.
1: Platz 4.
0: Fällt leider eins runter. Von hier an blind, das sind Wir sind Helden. Ole Fernes gab ja Anfang des Jahres bekannt, dass sie aufgrund einer Stimmstörung nicht mehr singen könne. Sie leidet unter einem Sprechkrampf. Auch andere Promis zeigen sie aber auch in der heutigen Zeit sehr begeistert von dem Song. Der ist ja inzwischen 21 Jahre alt. Zum Beispiel der Fußballspieler David Alaba oder auch die Rapperin Iggy Mel tanzen auf TikTok zu Von hier an blind. Gleich checken wir mal, wer in dieser Woche Platz 1 ist. Und vor allem, sind es schon wieder Shakira und Burna Boy? Die Antwort gleich.

0: Hier ist eure Weekend-Show. Es ist Samstag, 11 Uhr, 44 Minuten. Und ja, alle Superhelden-Freunde dürfen sich heute freuen, weil wir feiern heute am 26. September tatsächlich den Batman-Tag. Wer in dieser Woche in den Single-Charts feiern darf, weil er auf dem Treppchen gelandet ist, das überprüfen wir jetzt einmal.
1: Platz 3.
0: Summer Jam und Shireen David fallen um eine Position mit More Money, More Haters. Irgendwie wurde sie ja belächelt, unterschätzt und dennoch überholte sie irgendwie alle. In der männerdominierten Rap-Szene wurde Shireen David zur Rekordhalterin. Als erste deutsche Solokünstlerin überhaupt gelang es ihr nämlich, 7 Nummer 1 Singles in den deutschen Charts zu landen.
1: Platz 2.
0: Von der 4 geht es mal wieder hoch für Moving to the Sun, Hugel, Email Angel und Ultranate. Um die Erfolgswelle zu messen, auf der der französische DJ aktuell reitet, muss man sich einfach mal den 2. August in diesem Jahr anschauen. An dem Tag waren nämlich Moving to the Sun und sein Song Jamaican die beiden meistgesuchten Songs in der App Shazam.
1: Platz 1.
0: In den offiziellen Single-Charts halten Shakira und Burna Boy die Fäden weiterhin in ihrer Hand. Dadai punktet zum 13. Mal und lässt wirklich die Konkurrenz hinter sich. Inspiriert von ihrem Vater, der Kurzgeschichten verfasste, schrieb Shakira schon im Alter von 4 Jahren Geschichten oder auch Gedichte. Aus Gedichten wurden dann Lieder. Als er dann ein libanesisches Restaurant sie mal mitnahm dahin, entdeckte sie schließlich ihren berühmten Bauchtanz. Ihr berühmter Hüftschwung wurde also damals geboren. Den Song spiele ich nie aus, weil mir heute ganz oft dieser Musikwunsch hier über den Weg gelaufen ist. Per WhatsApp, nämlich Wir sind Helden. Von hier an blind spiele ich euch

0: weiß zwar nicht warum, aber Justin Bieber will sich gleich noch unbedingt mal bei euch entschuldigen. Sorry. Ohrenblick bitte.
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0: muss auch sorry sagen, weil ich es nicht pünktlich in die Nachrichten schaffe. Aber ich will euch ja noch verraten, was hier in der nächsten halben Stunde am Mucke läuft, nämlich das hier. Wir lieben den Sound der 90er. I got 5 on and Linus sind für euch am Start. Und der kommt auch noch aus der Gute-Laune-Abteilung. All in the Hat, das sind die Sugar Babes. 12 Uhr durch.
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2: Im Studio Daniel Bornberg. Schönen guten Tag. Heute entscheidet sich, wen Deutschland ins Rennen um Olympia schickt. Mit der Region Köln-Rhein-Ruhr und München sind noch zwei Kandidaten im Rennen. Als leicht favorisiert gilt die Bewerbung der bayerischen Landeshauptstadt, Colin Mock.
3: Ja, die war von einer Kommission des Deutschen Olympischen Sportbunds als geeignetste eingestuft worden, aber nur ganz knapp vorm Konkurrenten, dem Verbund Köln-Rhein-Ruhr. Berlin hatte sich nach dieser Bewertung zurückgezogen, Hamburg ist schon länger raus. Gewählt wird von den Mitgliedern des DOSB, das sind Verbände wie der DFB oder der Deutsche Leichtathletikverband. Es geht um die Olympischen und Paralympischen Sommerspiele 2036, 40 und 44.
2: Die Rentner in Deutschland können sich offenbar auf ein sattes Rentenplus im kommenden Jahr freuen. Experten rechnen in der Bild-Zeitung mit einem Anstieg um 4,7%. Der Grund: Löhne und Gehälter sind vergleichsweise stark gestiegen. Die USA und China wollen eine Art rotes Telefon für KI-Zwischenfälle einrichten. Außerdem haben beide Länder vereinbart, sich stärker über Chancen und Risiken der Technologie auszutauschen. Mehr von Tim Pritztrop.
4: UN-Generalsekretär Guterres hatte das vorgeschlagen. US-Präsident Trump hat aber auch schon klargemacht, dass er keine schärferen Regeln für KI-Entwicklung will. Deutschlands Digitalminister Wildberger hat sich unterdessen für bessere internationale Zusammenarbeit in Sachen KI-Regulierung ausgesprochen. In den Funke-Zeitungen nennt er die internationale Atomenergiebehörde als Vorbild. Außerdem will er KI-Unternehmen stärker in die Pflicht nehmen. Sie würden Verantwortung dafür tragen, dass ihre Produkte nicht gefährlich werden.
2: Papa Mania in Paris. Papst Leo feiert heute eine riesige Messe in der französischen Hauptstadt. Etwa 600.000 Teilnehmer werden erwartet. Sie werden sich vom Place de la Concorde über die gesamte Länge des Prachtboulevards Champs-Élysées und über den Triumphbogen hinaus verteilen. In der Formel 1 steht heute der große Preis von Aserbaidschan an. In Baku startet George Russell von der Pole Position ins Rennen. Sein Mercedes-Teamkollege, WM-Spitzenreiter Kimi Antonelli, landete im Qualifying nur auf Platz 16.
1: Das Wetter.
5: Wolkig ist es gerade und im Norden sind auch mal ein paar Tropfen drin. An der Küste wird es später wieder freundlicher und trocken, sonst setzt sich oft die Sonne durch. Dazu werden es je nach Ecke 17 bis 26 Grad, am Oberrhein sind sogar um 30 Grad drin. Morgen nach Nebel dann meist trocken mit Sonne, maximal bis 27 Grad.
0: Oh, schön, der Papst ist

0: Ja, dann Caroline Demmich schreibt dazu, Hallo Julia statt Halleluja. Das ist auch gut. Oder hier, der Rechtsweg ist ausgeschlossen. Wo ist das Problem? Da geht man halt links lang. Das meinte zumindest Ursula Riechwein.
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12.11 Uhr, das ist sie, eure Weekend-Show an diesem Samstag. Und ihr wisst ja, ich liebe meine Hörerinnen und Hörer, aber manchmal sind sie auch sehr gemein zu mir. Wie zum Beispiel die Tina aus der Region Hannover schickt mir hier nebenbei ins Studio so ein schönes Bild, wie sie gerade, Achtung, One-Pot zubereitet. So, jetzt stehe ich hier mit meinem Talent, bekomme gerade mega Hunger und ich frage mich gerade, entweder A, du lieferst mir heute noch oder B, du musst mich jetzt einladen. So einfach kann es funktionieren. Aber gut, es gibt auch andere Hörerinnen und Hörer. Kathi zum Beispiel, die hat nämlich letztens im Fernsehen die Verleihung der Goldenen Henne gesehen und war ziemlich überrascht von einem Auftritt. Und zwar den von Peter Maffay zusammen mit Johannes Oerding. Sie war irgendwie nie ein großer Fan von den beiden und das hat sich irgendwie jetzt ein bisschen geändert. Weil sie findet den Song von den beiden, Ein Leben lang ist nicht lang sau gut. So hat sie es zumindest mir geschrieben. Sie freut sich jetzt auf das gemeinsame Album der beiden, welches nämlich demnächst erscheinen soll. Also demnächst, ich habe mal gerade nachgeguckt, nächsten Freitag erscheint es in euren Plattenläden. Und ja, sie würde sich freuen, wenn dieser Song auch mal es ins Radio schafft. Ja, das tut er jetzt bei mir, weil es ist der lange nicht mehr im Radio gehört Song, also heute von Kathi. Und wenn ihr euch auch solche Musik wünschen wollt, her damit. 05136 80 23 835, die WhatsApp-Nummer hier zu mir ins Studio. Und dann könnt ihr euch da was aussuchen und einmal nächste Woche hier die Musik bestellen. Wie gesagt, 90er bis heute, kein Schranz, kein Schlager, kein Heavy Metal, aber sowas hier, wie von Peter Maffay und Johannes Oerding.

0: mal was mit ein bisschen Dampf im Kessel. Miss You, Soft Star. Angemacht hier gerade in eurer Weekend Show. 8 Minuten noch, dann haben wir es 12:30. It's the Weekend Show. Und es gibt ja viele Mythen, was das Leben auf dem Dorf betrifft. Ich zähle mal einige davon auf. Jeder kennt jeden. Auf der anderen Seite, jeder hatte mal was mit jedem. Und meistens sind irgendwie auch alle miteinander verwandt auf dem Dorf. Oder dort wird nur gesoffen. Und ja, das stimmt. Und dass auf dem Dorf nur gesoffen wird, das sage jetzt nicht ich.
1: Gehst du auch feiern oder so?
2: Nee. Du gehst bestimmt feiern, oder?
1: Also jetzt weniger so in Clubs oder so?
2: Ja.
1: Mehr so auf unseren Dorfpartys eigentlich.
2: Ah, okay. Und das heißt, du engagierst dich dann aber auch da? Also bist jetzt irgendwie...
1: Ich sauf nur mit.
0: Ja. Dann einfach mal Brust. Neverending Story bei der Deutschen Bahn ist ja, dass sie zu spät kommt. Aber oft liegt das ja gar nicht an der Bahn selber, sondern an dem Sanierungsstau und dass wirklich zu viel bei der Bahn veraltet ist. Hier mal ein Beispiel dafür.
3: Das ist ein sogenanntes Spurplanstellwerk mit Drucktasten aus dem Jahr 1967. Und durch diese Bedienung wird ein Anstoß in unseren Relais ausgelöst.
4: Die Relais-Technik wurde in den 1930er Jahren entwickelt und trat ihren Siegeszug in den 1960er Jahren an. Und jede Durchfahrt dokumentiert der Nadeldrucker.
0: So, für alle, die Nadeldrucker nicht kennen, einfach mal googeln. Hilft weiter. Ja, ich hab's ja vorhin erzählt, heute ist Batman-Tag. Einmal Superheld sein in seinem Leben, das wünschen sich einige. Geht auch irgendwie ganz einfach. Aber hier mal auch die Schattenseiten eines Superhelden aus Latex.
5: Die Familie hat schon 10-mal verschiedene Superhelden und Prinzessinnen für ihre 3 Kinder gebucht.
6: Vielen Dank für die Einladung.
5: Nach 1,5 Stunden ist der Superheldenauftritt vorbei.
6: Also jetzt gleich das Ding abnehmen, das ist immer großartig. Wie ein BH nach einem langen Tag.
7: Woher weißt du das denn?
6: Du kennst doch mein Leben nicht.

0: was für ein 90er True Unlimited Tribal Dance. Und gleich kommt der Olli Mörse in euer Radio und verteilt jede Menge hier von
1: ein Küsschen.
0: Genau. Kiss Me von Olli Mörse, gleich in ganz bei mir und dieser 90er. Ah, der geht schön nach vorne, oder? Enyek, My Way to Planet Love, halb eins durch.
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0: Und heute sprechen wir darüber, das kennen wir alle als Kinder, haben wir viele Dinge einfach falsch verstanden, die auch unsere Eltern gemacht haben. Das können Sätze sein, das können aber Gegebenheiten sein, wie zum Beispiel das hier, was von Christina Maus reinkam. Nämlich, und ich habe es auch gedacht, ich dachte als Kind, dass das Geld einfach von der Sparkasse kommt. Ja genau, man geht rein in den Laden oder Papa und Mama sind da immer reingelatscht, haben am Automaten ein paar Zahlen eingedrückt. Das war ja eigentlich die Geheimzahl, aber wir haben gedacht, die tippen da jetzt den Betrag ein, den die Maschine ausspucken soll. Und wenn man in die Sparkasse reingeht,

0: Um 12.35 Uhr sollten wir mal hier in der Weekend Show einer grundsätzlichen Frage nachgehen und die mal aufklären. Was ist eigentlich ein Witz? Da ich, also ich sag mal, auf dem Gebiet nicht unbedingt Experte bin, habe ich einen Experten da. Und wer könnte das uns jetzt besser erklären, was ein Witz ist, als Olaf Schubert?
1: Vielleicht sollten wir mal ergründen, was ist nun eigentlich Witz? Gibt es die Witzigkeit schlechthin, die jeden quasi abholt? Ich habe da intensiv recherchiert und stieß dann auf Folgendes. Also Wissenschaftler und Fachmänner aller Welt sind sich einig, dies, was ich hier auf dem Papier habe, wäre der witzigste Witz der Welt. Er wäre von allen geprüft und für zu Recht also als jener erkoren. Wir hören und empfinden. Zwei Jäger sind im Wald, als einer von beiden kollabiert. Ich habe eine Scheißschrift selbst auf dem Computer. Dann stellt ihr euch mal hier hin. Zwei Jäger sind im Wald, als einer von beiden kollabiert. Genau, dort waren wir stehen geblieben. Er atmet nicht mehr und sein Blick ist starr. Der andere Jäger greift zu seinem Telefon und ruft den Notarzt an. Mein Freund ist tot, mein Freund ist tot, was muss ich tun? Die Notrufzentrale antwortet, beruhigen Sie sich, ich kann Ihnen helfen. Vergewissern Sie sich zuerst, dass er auch wirklich tot ist. Stille am anderen Ende. Dann hört man einen Schuss. Zurück am Telefon fragt der Jäger, gut und jetzt? Also, tja, der kam doch eigentlich ganz gut an, wenn man jetzt so mal sagt, das ist sozusagen der kleinste gemeinsame Nenner des weltweiten Humors.

0: Mahlzeit, 12.47 Uhr.
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0: Hier ist euer Wochenende.
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0: Ja, und ich bin ja sozusagen heute eure Übersetzungs-App, möchte ich mal sagen. Also eure KI, also was das Übersetzen angeht. Weil wir heute in der Weekend-Show deutsche Sprichwörter einfach mal ins Englische übersetzen. Und mal schauen, ob das überhaupt Sinn ergibt. Wie zum Beispiel das hier. Ich mache mich, mir nichts, dir nichts aus dem Staub. Also wenn wir das ins Englische übertragen. I make me nothing, you nothing out of the dust. Okay. Oder hier, das ist auch ganz in Ordnung hier. Du gehst mir tierisch auf den Keks. Würde im Englischen dann klingen, you got me animally on the cookie. Also wenn euch dann der Gegenüber sparsam anguckt, kann man es auch irgendwo verstehen. Oder das hier, hätte Fahrradkette. Auch etwas, was wir genau kennen. Und die Übersetzung lautet, would have bicycle chain. Also wenn wir ehrlich sind, macht das im Englischen auch wenig Sinn.
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0: Ich weiß ja, dass bei einigen von euch Samstag ab 10 Uhr das Pflichtprogramm die Weekend-Show ist. Und für viele von uns ist die Tagesschau um 20 Uhr auch so ein fester Pflichttermin. Ja, vor allem Jüngere suchen ihre Informationen aber mittlerweile auf Social Media zusammen von sogenannten News-Influencern. Und schenken den klassischen Medien eher weniger Vertrauen. Und wie sieht es da bei euch aus? Wie hoch ist euer Vertrauen in die klassischen Medien, also öffentlich-rechtliche Radiosender und Zeitungen?
1: Boah, nee, das finde ich extrem schwierig. Ich hinterfrage irgendwie gerade alles. Immer wenn man irgendeine Nachricht hört, denke ich sofort Faktencheck, Faktencheck, Faktencheck.
2: Also so offiziellen Medien, so der Tagesschau und so, denen traue ich schon. Aber wenn du jetzt auf Insta oder TikTok unterwegs bist und da von irgendeinem Typen irgendeine Nachricht bekommst, dann glaube ich der meistens nicht, weil ist halt nicht so gut nach recherchiert.
3: Das Vertrauen ist eigentlich ganz gut, aber ich lese ganz viel Schweizer Nachrichten. Da hat man nämlich nochmal dann den deutschsprachigen Blick vom Ausland, aber über Deutschland. Und da ist es dann schon manchmal interessant zu sehen, dass die deutsche Medienlandschaft anders darüber berichtet.
4: Boah, also ich finde, es schwankt so ein bisschen, weil bei so großen Medien wie jetzt zum Beispiel der Bild, da ist man eher noch ein bisschen skeptisch, aber gerade bei den kleineren Lokalen, denen vertraue ich eigentlich schon. Weil ja, da hat man irgendwie auch mehr Nähe und da fühlt man sich nicht so distanziert auch von denen.
5: Ja, nicht mehr so groß. Also man wird ja nur mal mit den Negativschlagzeilen konfrontiert.
6: Medien können, glaube ich, sehr einseitig sein, je nachdem, worüber man die konsumiert. Also man muss schon immer kritisch hinterfragen, weil beispielsweise jetzt soziale Medien und soziale Netzwerke, wenn man da einmal auf einer Seite in einer Bubble drin ist, kriegt man halt auch nur noch diese Seite präsentiert und da muss man schon aufpassen, dass man nicht nur einseitig konsumiert.
0: Eine aktuelle Umfrage der digitalen Magazin- und Zeitungs-App Rapley hat das Vertrauen in die öffentlich-rechtlichen Sender mal zum Thema gemacht. Über die Ergebnisse und die sogenannte Generationskluft sprechen wir gleich in der nächsten Stunde.
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1: Und das schiebe ich gleich in eure Ohren. Heavy Cross von Gossip und ein Wunder kommt auch noch. Das sind I Live und Apache 207. Es ist 13 Uhr und ein paar Quetschte.
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3: Im Studio Daniel Bornberg. Schönen guten Tag. Wen schickt Deutschland ins Rennen um Olympia? Das entscheiden heute die Mitglieder des Deutschen Olympischen Sportbunds. München und die Region Köln-Rhein-Ruhr stehen noch zur Wahl. Eine Kommission des DOSB hatte beide Bewerbungen ungefähr gleich gut bewertet, mit leichtem Vorteil für München. Berlin hat sich diese Woche aus dem Rennen zurückgezogen. Es geht um die Olympischen Sommerspiele und die Paralympics 2036, 40 oder 44. Die SPD droht offenbar damit, die geplante Pflegereform im Kabinett zu blockieren. Laut ARD-Hauptstadtstudio lehnt sie Leistungskürzungen ab und fordert weitere Verhandlungen mit der Union. Gisa Weber berichtet.
4: SPD-Generalsekretär Klüssendorf warnt demnach vor massiven Kürzungen für Pflegebedürftige und Angehörige. Seine Partei fordert stattdessen einen Deckel für die selbstgetragenen Pflegekosten. Damit sollen Familien finanziell entlastet werden. Für Montag sind den Angaben zufolge weitere Gespräche geplant. Gesundheitsminister Linnemann will seinen Gesetzentwurf am Mittwoch ins Kabinett bringen.
3: Die Rentner in Deutschland können sich offenbar auf ein sattes Rentenplus im kommenden Jahr freuen. Experten rechnen in der Bild-Zeitung mit einem Anstieg um 4,7%. Der Grund: Löhne und Gehälter sind vergleichsweise stark gestiegen. Der ADAC fordert von den Mineralölkonzernen, dass der Tankrabatt voll an die Kunden weitergegeben wird. Gestern hatten Bundestag und Bundesrat für die umstrittene Entlastung an den Zapfsäulen gestimmt. Ab nächsten Monat soll Kraftstoff um bis zu 17 Cent pro Liter günstiger werden. ADAC-Sprecher Falk Vorhoff ist dafür, dass die Behörden genau hinschauen sollen.
5: Die Erfahrungen aus dem Mai und Juni belegen ja, dass es oftmals widersprüchlich war, dass die Weitergabe nicht sofort bzw. nicht bei allen Kraftstofforten gleichmäßig erfolgt ist. Und hier ist ein genaues Augenmerk letztendlich darauf zu legen, dass es auch transparent im Prinzip belegt werden kann, inwieweit die Weitergabe erfolgt.
3: Papa Mania in Paris. Papst Leo feiert heute eine riesige Messe in der französischen Hauptstadt. Etwa 600.000 Teilnehmer werden erwartet. Sie werden sich vom Place de la Concorde über die gesamte Länge des Prachtboulevards Champs-Élysées und über den Triumphbogen hinaus verteilen.
2: Das Wetter. Viele Wolken gibt's heute Mittag, vor allem im Norden. Ab und zu kann da auch mal etwas Regen dabei sein. An der Küste zeigt sich später wieder öfter die Sonne. Sonst bleibt's meist sonnig und trocken. Und die Höchstwerte liegen zwischen 17 und 26.

WhatsApp geschickt, in der steht, als Kind war ich mit meinen Eltern im Zoo. Da stand ein Schild, bitte nicht rauchen. Ich habe gesagt, wir müssen jetzt ganz leise sein, weil ich habe gelesen, rauschen. Okay, das ist natürlich auch nicht schlecht. Und dann habe ich was von Eva bekommen, Eva March. Und sie dachte immer, wenn ihre Eltern mit einem Scheck bezahlen, wäre alles gratis.

0: Ja, wir hauen noch das Original in die Boxen. Das sind Future Breeze. Why don't you dance with me? Angemacht in der Weekend Show. So, 13 Uhr und 13 Minuten. Wem vertrauen wir, wenn es, ich sag mal, um politische Berichterstattung geht oder auch um Parteienvergleich im Vorfeld der Wahlen? Schenken wir eher dem öffentlich-rechtlichen Sendern oder klassischen Medienformaten wie Zeitungen oder vielleicht auch uns Radiosendern Glauben oder den sozialen Medien? Das hat auch die digitale Magazin- und Zeitungs-App Radly interessiert und hat dazu mal eine Umfrage im Auftrag gegeben. Über die Ergebnisse will ich jetzt sprechen mit Gianfranco Panucci von Radly Deutschland. Hallo.
1: Hallo.
0: So, Herr Panucci, was sagt denn jetzt Ihre Umfrage? Vertrauen die Deutschen noch dem öffentlich-rechtlichen Rundfunk und auch den klassischen Medienformaten? Wie sieht es da aus?
1: Also unsere Ergebnisse zeigen, dass der öffentlich-rechtliche Rundfunk im Gesamtfeld weiterhin das höchste Vertrauen genießt. Wenn es zum Beispiel um den sachlichen Vergleich von Parteienhalten geht, vertrauen über ein Drittel der Befragten dem öffentlich-rechtlichen Rundfunk.
0: Okay.
1: Gedruckte und digitale Zeitungen sowie Magazine erreichen 27% der Zustimmung und Personen oder Kanäle in den sozialen Medien kommen auf ungefähr 15% Zustimmung.
0: Gibt es da irgendwie regionale Unterschiede?
1: Das sehen wir so nicht. Das Vertrauen in den ÖRR ist im Ost-West-Vergleich nahezu identisch und liegt auch über fast alle Parteianhängerschaften hinweg stabil zwischen 40% und 60%.
0: Mhm.
1: Eine Ausnahme dabei bilden Befragte mit AfD-Wahlabsicht, von denen nur 8% den öffentlich-rechtlichen vertrauen. Und ähnlich sieht es bei Personen aus, deren Hauptnachrichtenquelle soziale Medien sind. Hier vertrauen lediglich 4% dem ÖRR und 6% den Zeitungen und Magazinen beim sachlichen Parteienvergleich.
0: Was kam denn jetzt noch so bei Ihrer Umfrage raus?
1: Ein ganz wichtiger Punkt ist der Informationskanal, der einen geprägt hat, und das Alter der Befragten.
0: Ja.
1: Wenn man also mit ARD, ZDF und den dritten Programm groß geworden ist, schenkt man auch diesen eher Glauben und hat im Gegensatz dazu sehr wenig Vertrauen in sogenannte Newsfluencer und Social-Media-Kanäle. In der Altersgruppe der 18- bis 29-Jährigen sieht das dann anders aus. Ein gutes Drittel hat hier ein hohes Vertrauen in Social-Media-Inhalte, wenn es zum Beispiel um den Parteienvergleich geht.
0: Das ist schon mal sehr interessant. Was schlussfolgern Sie denn jetzt aus diesen Ergebnissen?
1: Unsere Umfrage zeigt deutlich, dass der öffentlich-rechtliche Rundfunk und die etablierten Verlage ein unverzichtbares Ankerzentrum für das Medienvertrauen in Deutschland bilden. Gleichzeitig sehen wir aber auch, dass der Trend zu sozialen Medien als Hauptnachrichtenquelle die Wahrnehmung von Fakten verändert.
0: Mhm.
1: Um dem entgegenzuwirken, ist es wichtig, dass jeder Zugang zu verlässlichem Journalismus hat, vor allem über digitale Kanäle hinweg.
0: Nun frage ich mich, wie kann man die Jüngeren wieder mehr an, ich sag mal, die klassischen Medien heranführen?
1: In der heutigen Zeit wird es für viele immer schwieriger, Falschinformationen von verlässlichen Quellen zu unterscheiden. Deshalb reicht es nicht mehr aus, darauf zu warten, dass jüngere Zielgruppen von selbst zu klassischen Medien finden, sondern wir müssen ihre Medienkompetenz aktiv stärken und sie darin befähigen, digitale Inhalte kritisch zu hinterfragen. Weil nur wenn wir ein fundiertes Verständnis für verlässlichen Journalismus im Netz fördern, können wir der Skepsis entgegenwirken und gerade vor Wahlen die demokratische Meinungsbildung schützen.
0: Okay, sagt Gianfranco Panucci von Radly. Ich sage vielen Dank fürs Gespräch.
1: Vielen Dank ebenfalls.
0: Ja, laut einer aktuellen Umfrage genießt der öffentlich-rechtliche Rundfunk immer noch das höchste Vertrauen in der Bevölkerung im Vergleich zu anderen Medien. Die Generation der 18- bis 29-Jährigen schenkt aber vor allem sozialen Medien und Newsfluencern Glauben, wenn es zum Beispiel um Parteienvergleich geht.

eure Weekend Show, euer Wochenende. Samstag, es ist 13 Uhr und gleich 23 Minuten. Und wie jede Show habe ich natürlich auch heute wieder neue Musik mal mitgebracht. Und zwar von denen hier. Ja, erkannt, das sind Clean Bandit und die haben sich zusammengetan mit Klö und Omar Lay, um den Sommer mit einem brandneuen Track, und der heißt Company, ausklingen zu lassen. Ja, und dieses Company hat natürlich nichts mit dem Vincent Company zu tun, den wir von FC Bayern kennen als Trainer. Ja, mit seinen mitreißenden Melodien und der warmen Spätsommerstimmung Fang Company Themen wie Sehnsucht, Verlangen und auch menschliche Verbundenheit in einem ja fesselnden Zusammentreffen kreativer Energien ein. Klös Gesang und ihre mühelosen Adlibs harmonieren perfekt mit Omar Lays unverwechselbaren Afro-Fusion-Stil, während Clean Bandit charakteristischer Sound und die Produktion dem Track die nötige Tanzflächentauglichkeit verleihen. Mit einer hochkarätigen Besetzung ist der Track ein erster Vorgeschmack auf das noch nicht angekündigte neue Studioalbum von Clean Bandit, das aber dann nächste Woche erscheinen soll. Hier ist also jetzt für euch Clean Bandit, Klö Omar Lay mit Company.

0: Es gibt einfach Titel, die gehen nur laut. Der gehört dazu. Benny Benassi, Chris Brown, Paradise. Gleich habt ihr das im Radio in ganz zu hören. Ich entschuldige mich schon mal für die schlechte Grammatik. Ich kümmere mich lieber um die Mucke, die hier gleich läuft. Giant in my heart, das ist Kaiser.
1: Hey, guck, die Gläser sind gefallen.
0: Gute Laune.
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0: Hey, Zartmann, halb zwei.
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0: Und der spricht auch mit euch heute schon den ganzen Vormittag darüber, was haben wir als Kinder immer falsch verstanden. Können wir uns heute noch dran erinnern. Ja, da habe ich Post bekommen und zwar von Wilfried Stemmler. Der schreibt, Albtraum kommt von den Alpen. Okay, dann haben wir hier noch von Kenneth Bartels reinbekommen. Die Politiker wollen nur das Beste für uns. Das hat er also schon als Kind geglaubt. Und dann Can Berötschki ist auch am Start und er hat sich gewundert, wenn ich XY umgelöst, wenn die Mörder da im Fernsehen gesucht werden, obwohl sie im Fernsehen dann eigentlich auch zu sehen sind.

zwischendrin im besten Teil der Woche, das Wochenende, und unterstützt wird das von der Weekend Show wie jeden Samstag, die mit euch ja heute so Missverständnisse bespricht. Dinge, die wir als Kind immer irgendwie falsch verstanden haben. Ihr schickt mir das hier fleißig per WhatsApp rein. Und Frank Hector, der ist damals als Kind auch darauf reingefallen. Man hat uns ja immer eingebläut, so, wenn ihr alle brav auf esst, dann gibt es morgen schönes Wetter. Ah, dafür hasse ich meine Eltern heute noch. Oder hier von Ulla Pankewitz kam rein. Strebergarten statt Schrebergarten. Okay. Natürlich. Dann hier Leverkusen hat Daniela Wölkert immer falsch verstanden, statt Leverkusen. Ja, Tom Parkbuck meint, er hat auch immer falsch verstanden, nicht schmutzig machen. Klar, hat er sich erst recht schmutzig gemacht, kann ich total nachvollziehen. Dann von Martina kam rein, dass wenn man groß ist und arbeiten geht, nicht das ganze Geld behalten darf, sondern was abgeben muss. Und zwar für die anderen. Ja, eigentlich ist da ja viel wahr drin. Wir geben was für die anderen ab. Nennt sich dann Steuern und Sozialabgaben. Inni ist dabei. Inni heißt mit Nachnamen Rehtag. Und sie hat bei den Nachrichtensendungen, die kennen wir ja alle, im Fernsehen, hatte sie immer sehr geehrte Damen und Herren anstelle sehr geehrte Damen und Herren verstanden. Ja, das ging ja auch so. Oder das hier. Michael Ross war immer sehr enttäuscht, nachdem er Schnitzeljagd gespielt hat. Warum das Ganze? Er war enttäuscht, weil er nach dem Spielen von Schnitzeljagd immer noch hungrig gewesen ist. Ja, das war so.

0: 9:44 Uhr.
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0: Ja, habe ich wieder mitgebracht. Kaisari Kenet. Ist ein finnischer Ausdruck für sich zu Hause in Unterhosen zu betrinken, ohne die Absicht noch auszugehen. Also einfach, wenn man, ich sag mal, fast nackig sich einen hinter die Binde kippt. Und dann reden wir mal über Werbung auf Lautsprecherbussen. In Mexiko fahren Busse mit Lautsprechern durch die Städte, die Werbung lautstark verkünden. Für Besucher klingt es wie ein Jahrmarkt, für Einheimische ist es einfach Alltag. Werbung wird hier nicht übersehen und auch nicht gesehen, sondern sie wird nur gehört. Dann mit der Spucke, die ein Mensch in seinem gesamten Leben produziert, könnte man 2 Swimmingpools befüllen. Und dann gibt es einen Soundtrack eines Spiels und den kennt ihr alle. Achtung, es ist nämlich genau dieser hier. Tetris. Und ihr werdet es kaum glauben, genau dieser Soundtrack wurde in über 30 Ländern als Single veröffentlicht.
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0: online heute Vormittag. Danke, dass ihr dabei wart. Denn ich muss jetzt gehen, deswegen bitte keine Klage, denn ich komme wieder. Keine Frage, gleiche Stelle, gleiche Welle. Heißt nichts anderes, als dass ich nächsten Samstag auch wieder da bin. Und was? Ach, guck an, nächsten Samstag feiern wir ja den Tag der Deutschen Einheit. Machen wir da was Besonderes hier in der Show?
1: Nö.
0: Tja, ich wünsche euch ein wunderschönes Restwochenende. Genießt die Zeit, eine entspannte Arbeitswoche und dann freue ich mich natürlich über jeden, der nächste Woche wieder dabei ist. Wo er mich findet, ist klar, da wo er mich heute auch gefunden hat. Leitung und Moderation dieser Sendung hatte DL Kurz. Ich sage ciao, tschüss, bye bye, bin dann raus für heute. Auf Wiederhören.
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1: Der neue Tankrabatt kann zum 1. Oktober in Kraft treten. Nach dem Bundestag hat am Freitag auch der Bundesrat den Weg für die Gesetzesänderungen freigemacht. Bis Ende Dezember sinkt die Energiesteuer auf Benzin und Diesel um 14 Cent je Liter. Einschließlich Mehrwertsteuer entspricht das einem Abschlag von knapp 17 Cent. Bund und Länder rechnen mit Steuerausfällen von bis zu 2,5 Milliarden Euro und tragen sie jeweils zur Hälfte. Union und SPD wollen damit die wegen des Iran-Kriegs gestiegenen Spritpreise abfedern. Grüne, Linke und Wirtschaftsforschungsinstitute kritisieren die Maßnahme. Volkswagen, Audi und Seat rufen wegen eines möglichen Problems an der Lenkung zahlreiche Fahrzeuge in die Werkstätten. In Deutschland sind mindestens gut 950.000 Autos betroffen. Bei langjährigem Betrieb unter Streusalzeinfluss kann eine Befestigungsverschraubung der Lenkung korrodieren und dadurch ihre Funktion beeinträchtigen. Bei Volkswagen betrifft der Rückruf unter anderem Tiguan, Touran, Golf Variant, Golf Sportsvan und Caddy aus dem Produktionszeitraum von September 2013 bis Juli 2024. Auch Audi Q3 sowie Seat Ateca und Tarraco können betroffen sein. Der Austausch der Verschraubung soll laut Volkswagen bis zu eine Stunde dauern. Deutschland, Dänemark, die Niederlande, Österreich und Griechenland treiben Pläne für Abschiebezentren außerhalb der Europäischen Union voran. Dort sollen abgelehnte Asylbewerber untergebracht werden, die nicht in ihre Herkunftsländer abgeschoben werden können. Die fünf Staaten wollen bis Ende des Jahres eine Vereinbarung mit einem Drittstaat erreichen. Grundlage ist die EU-Rückführungsverordnung, auf die sich Unterhändler von Europaparlament und Mitgliedstaaten im Juni geeinigt hatten. Ein juristisches Gutachten am Europäischen Gerichtshof sieht solche Zentren grundsätzlich nicht als Verstoß gegen Europarecht, verlangt aber unter anderem juristischen Beistand, sprachliche Unterstützung und Kontakt zu Angehörigen. Menschenrechtsorganisationen und Kirchenverbände warnen vor Haft in gefängnisähnlichen Einrichtungen, rechtlicher Unsicherheit und möglichen Menschenrechtsverletzungen. Im Bundestag hat die Debatte über eine Widerspruchsregelung bei der Organspende erneut begonnen. Ein fraktionsübergreifender Gesetzentwurf sieht vor, dass jede volljährige und einwilligungsfähige Person als Organspender gilt, sofern sie nicht ausdrücklich widerspricht. Ein ähnlicher Vorstoß war im Jahr 2020 gescheitert. Mehr als 8000 Menschen stehen auf den Wartelisten für Spenderorgane. Befürworter wollen mehr Menschen zu einer dokumentierten Entscheidung bewegen und betonen, dass zusätzlich Klinikstrukturen, Personal und Aufklärung verbessert werden müssten. Gegner verweisen auf das Recht auf körperliche Selbstbestimmung und warnen vor einem Vertrauensverlust. AfD und BSW sprechen in Sachsen-Anhalt über mögliche gemeinsame Vorhaben. Nach einem Medienbericht geht es dabei um den künftigen Umgang mit dem Mitteldeutschen Rundfunk und um einen Untersuchungsausschuss zum Behördenhandeln während der Corona-Pandemie. AfD-Spitzenkandidat Ulrich Siegmund will die Rundfunkstaatsverträge kündigen und ein neues Sendeangebot aufbauen. Das BSW will zunächst prüfen lassen, ob und wie der Mitteldeutsche Rundfunk reformiert werden kann. Beim Corona-Untersuchungsausschuss gibt es zwischen beiden Parteien grundsätzlich Einigkeit. Gemeinsam kommen AfD und BSW jedoch nur auf 44 der 83 Landtagssitze. Eine Koalition hat das BSW bislang ausgeschlossen.
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2: Am Nachmittag erwartet uns im Radio NWW-Land viel Sonnenschein und trockenes Wetter. Die Temperaturen erreichen bis zu 24 Grad. Bis zum Abend bleiben nur wenige Wolken am Himmel, anschließend kühlt es unter klarem Himmel rasch ab. Der Sonntag wird ebenfalls freundlich. Es gibt viel Sonne, nur gelegentlich ein paar Wolken und Höchstwerte um 25 Grad. Zum Start in die neue Woche wird es noch etwas wärmer. Am Montag sind bei Sonne und ein paar Wolken bis zu 26 Grad drin. Niederschlag ist in unserer Region bis dahin nicht zu erwarten.
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0: Sonntag kam ich allein von einer Diskothek zurück und ging noch vom Sound behämmert und benebelt durch den Park nach Hause. Dieser verdammte Rhythmus wollte mir nicht mehr aus dem Schädel. Plötzlich stellte sich mir jemand in den Weg. Etwas Kleines, Grünes, mit großen lila Füßen. Ein swingender Freund von einem fremden Planeten. Na sowas, dachte ich laut. Seine Nase glühte mir wie eine Leuchtdiode entgegen. Bin zwar nicht mehr ganz nüchtern, aber so benebelt nun auch wieder nicht.
1: Mein Name ist Oxygen 4,
0: sagte er in einwandfreiem außerirdischem Akzent.

musikalische Gummihand reichte, setzte eine fliegende Discoscheibe lässig neben uns auf. Okay, zwitscherte mein kleiner Freund, fliegen wir. Ha. 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

Wir schossen einige rhythmische Disco-Kaskaden in ihr Geschwader, worauf sie es dann vorzogen, in den Wind zu schießen. 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

wäre die Queen of Disco Town und nahm mich mit ihrem Wesen gefangen. Einige grüne Helfer führten mich danach gefesselt zu ihrem Heiligtum, einer riesigen Rhythmusmaschine.

Maschine, ohne dass es jemand bemerkte. Und plötzlich klang das Ding so hier. Yeah. Oh. Aus ihrem gewohnten Rhythmus wurde eine Mischung aus Rumba, Cha-Cha-Cha, Marsch und Walzer. Unruhe, Panik, Wahnsinn, yeah. Man flehte mich an, ihren Beat wiederherzustellen. Das tat ich dann auch unter der Bedingung, mich wieder zur guten alten Erde zurückzubringen. Tja, und so bin ich wieder hier. Und mein kleiner Freund Oxygen 4 hat mich natürlich begleitet.

Hans, Oxygen ist hier geblieben. Falls ihr ihn in irgendeiner Diskothek treffen solltet, so grüßt ihn schön von mir. Und wenn er nicht gestorben ist, dann lebt er heute noch.

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1: Der neue Tankrabatt kann zum 1. Oktober in Kraft treten. Nach dem Bundestag hat am Freitag auch der Bundesrat den Weg für die Gesetzesänderungen freigemacht. Bis Ende Dezember sinkt die Energiesteuer auf Benzin und Diesel um 14 Cent je Liter. Einschließlich Mehrwertsteuer entspricht das einem Abschlag von knapp 17 Cent. Bund und Länder rechnen mit Steuerausfällen von bis zu 2,5 Milliarden Euro und tragen sie jeweils zur Hälfte. Union und SPD wollen damit die wegen des Iran-Kriegs gestiegenen Spritpreise abfedern. Grüne, Linke und Wirtschaftsforschungsinstitute kritisieren die Maßnahme. Volkswagen, Audi und Seat rufen wegen eines möglichen Problems an der Lenkung zahlreiche Fahrzeuge in die Werkstätten. In Deutschland sind mindestens gut 950.000 Autos betroffen. Bei langjährigem Betrieb unter Streusalzeinfluss kann eine Befestigungsverschraubung der Lenkung korrodieren und dadurch ihre Funktion beeinträchtigen. Bei Volkswagen betrifft der Rückruf unter anderem Tiguan, Touran, Golf Variant, Golf Sports Van und Caddy aus dem Produktionszeitraum von September 2013 bis Juli 2024. Auch Audi Q3 sowie Seat Ateca und Tarraco können betroffen sein. Der Austausch der Verschraubung soll laut Volkswagen bis zu eine Stunde dauern. Deutschland, Dänemark, die Niederlande, Österreich und Griechenland treiben Pläne für Abschiebezentren außerhalb der Europäischen Union voran. Dort sollen abgelehnte Asylbewerber untergebracht werden, die nicht in ihre Herkunftsländer abgeschoben werden können. Die fünf Staaten wollen bis Ende des Jahres eine Vereinbarung mit einem Drittstaat erreichen. Grundlage ist die EU-Rückführungsverordnung, auf die sich Unterhändler von Europaparlament und Mitgliedstaaten im Juni geeinigt hatten. Ein juristisches Gutachten am Europäischen Gerichtshof sieht solche Zentren grundsätzlich nicht als Verstoß gegen Europarecht, verlangt aber unter anderem juristischen Beistand, sprachliche Unterstützung und Kontakt zu Angehörigen. Menschenrechtsorganisationen und Kirchenverbände warnen vor Haft in gefängnisähnlichen Einrichtungen, rechtlicher Unsicherheit und möglichen Menschenrechtsverletzungen. Im Bundestag hat die Debatte über eine Widerspruchsregelung bei der Organspende erneut begonnen. Ein fraktionsübergreifender Gesetzentwurf sieht vor, dass jede volljährige und einwilligungsfähige Person als Organspender gilt, sofern sie nicht ausdrücklich widerspricht. Ein ähnlicher Vorstoß war im Jahr 2020 gescheitert. Mehr als 8000 Menschen stehen auf den Wartelisten für Spenderorgane. Befürworter wollen mehr Menschen zu einer dokumentierten Entscheidung bewegen und betonen, dass zusätzlich Klinikstrukturen, Personal und Aufklärung verbessert werden müssten. Gegner verweisen auf das Recht auf körperliche Selbstbestimmung und warnen vor einem Vertrauensverlust. AfD und BSW sprechen in Sachsen-Anhalt über mögliche gemeinsame Vorhaben. Nach einem Medienbericht geht es dabei um den künftigen Umgang mit dem Mitteldeutschen Rundfunk und um einen Untersuchungsausschuss zum Behördenhandeln während der Corona-Pandemie. AfD-Spitzenkandidat Ulrich Siegmund will die Rundfunkstaatsverträge kündigen und ein neues Sendeangebot aufbauen. Das BSW will zunächst prüfen lassen, ob und wie der Mitteldeutsche Rundfunk reformiert werden kann. Beim Corona-Untersuchungsausschuss gibt es zwischen beiden Parteien grundsätzlich Einigkeit. Gemeinsam kommen AfD und BSW jedoch nur auf 44 der 83 Landtagssitze. Eine Koalition hat das BSW bislang ausgeschlossen.
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2: Am Nachmittag erwartet uns im Radio NWW-Land viel Sonnenschein und trockenes Wetter. Die Temperaturen erreichen bis zu 24 Grad. Bis zum Abend bleiben nur wenige Wolken am Himmel, anschließend kühlt es unter klarem Himmel rasch ab. Der Sonntag wird ebenfalls freundlich. Es gibt viel Sonne, nur gelegentlich ein paar Wolken und Höchstwerte um 25 Grad. Zum Start in die neue Woche wird es noch etwas wärmer. Am Montag sind bei Sonne und ein paar Wolken bis zu 26 Grad drin. Niederschlag ist in unserer Region bis dahin nicht zu erwarten.
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1: Der neue Tankrabatt kann zum 1. Oktober in Kraft treten. Nach dem Bundestag hat am Freitag auch der Bundesrat den Weg für die Gesetzesänderungen freigemacht. Bis Ende Dezember sinkt die Energiesteuer auf Benzin und Diesel um 14 Cent je Liter. Einschließlich Mehrwertsteuer entspricht das einem Abschlag von knapp 17 Cent. Bund und Länder rechnen mit Steuerausfällen von bis zu 2,5 Milliarden Euro und tragen sie jeweils zur Hälfte. Union und SPD wollen damit die wegen des Iran-Kriegs gestiegenen Spritpreise abfedern. Grüne, Linke und Wirtschaftsforschungsinstitute kritisieren die Maßnahme. Volkswagen, Audi und Seat rufen wegen eines möglichen Problems an der Lenkung zahlreiche Fahrzeuge in die Werkstätten. In Deutschland sind mindestens gut 950.000 Autos betroffen. Bei langjährigem Betrieb unter Streusalzeinfluss kann eine Befestigungsverschraubung der Lenkung korrodieren und dadurch ihre Funktion beeinträchtigen. Bei Volkswagen betrifft der Rückruf unter anderem Tiguan, Touran, Golf-Variant, Golf-Sportsvan und Caddy aus dem Produktionszeitraum von September 2013 bis Juli 2024. Auch Audi Q3 sowie Seat Ateca und Tarraco können betroffen sein. Der Austausch der Verschraubung soll laut Volkswagen bis zu eine Stunde dauern. Deutschland, Dänemark, die Niederlande, Österreich und Griechenland treiben Pläne für Abschiebezentren außerhalb der Europäischen Union voran. Dort sollen abgelehnte Asylbewerber untergebracht werden, die nicht in ihre Herkunftsländer abgeschoben werden können. Die fünf Staaten wollen bis Ende des Jahres eine Vereinbarung mit einem Drittstaat erreichen. Grundlage ist die EU-Rückführungsverordnung, auf die sich Unterhändler von Europaparlament und Mitgliedstaaten im Juni geeinigt hatten. Ein juristisches Gutachten am Europäischen Gerichtshof sieht solche Zentren grundsätzlich nicht als Verstoß gegen Europarecht, verlangt aber unter anderem juristischen Beistand, sprachliche Unterstützung und Kontakt zu Angehörigen. Menschenrechtsorganisationen und Kirchenverbände warnen vor Haft in gefängnisähnlichen Einrichtungen, rechtlicher Unsicherheit und möglichen Menschenrechtsverletzungen. Im Bundestag hat die Debatte über eine Widerspruchsregelung bei der Organspende erneut begonnen. Ein fraktionsübergreifender Gesetzentwurf sieht vor, dass jede volljährige und einwilligungsfähige Person als Organspender gilt, sofern sie nicht ausdrücklich widerspricht. Ein ähnlicher Vorstoß war im Jahr 2020 gescheitert. Mehr als 8000 Menschen stehen auf den Wartelisten für Spenderorgane. Befürworter wollen mehr Menschen zu einer dokumentierten Entscheidung bewegen und betonen, dass zusätzlich Klinikstrukturen, Personal und Aufklärung verbessert werden müssten. Gegner verweisen auf das Recht auf körperliche Selbstbestimmung und warnen vor einem Vertrauensverlust. AfD und BSW sprechen in Sachsen-Anhalt über mögliche gemeinsame Vorhaben. Nach einem Medienbericht geht es dabei um den künftigen Umgang mit dem Mitteldeutschen Rundfunk und um einen Untersuchungsausschuss zum Behördenhandeln während der Corona-Pandemie. AfD-Spitzenkandidat Ulrich Siegmund will die Rundfunkstaatsverträge kündigen und ein neues Sendeangebot aufbauen. Das BSW will zunächst prüfen lassen, ob und wie der Mitteldeutsche Rundfunk reformiert werden kann. Beim Corona-Untersuchungsausschuss gibt es zwischen beiden Parteien grundsätzlich Einigkeit. Gemeinsam kommen AfD und BSW jedoch nur auf 44 der 83 Landtagssitze. Eine Koalition hat das BSW bislang ausgeschlossen.
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2: Im Laufe des Nachmittags bleibt es im Radio NWW-Land sonnig und trocken. Die Temperaturen liegen bei bis zu 24 Grad. Bis zum Abend ziehen nur wenige Wolken durch. In der Nacht wird es bei meist klarem Himmel wieder frisch. Der Sonntag setzt das freundliche Wetter fort. Viel Sonne und Werte um 25 Grad stehen auf dem Plan. Auch am Montag bleibt es trocken. Dann werden bei Sonne und ein paar Wolken sogar bis zu 26 Grad erreicht. Regen ist in den kommenden Tagen nicht in Sicht. Damit bleibt es in unserer gesamten Region ruhig und spätsommerlich warm.
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1: Der neue Tankrabatt kann zum 1. Oktober in Kraft treten. Nach dem Bundestag hat am Freitag auch der Bundesrat den Weg für die Gesetzesänderungen freigemacht. Bis Ende Dezember sinkt die Energiesteuer auf Benzin und Diesel um 14 Cent je Liter. Einschließlich Mehrwertsteuer entspricht das einem Abschlag von knapp 17 Cent. Bund und Länder rechnen mit Steuerausfällen von bis zu 2,5 Milliarden Euro und tragen sie jeweils zur Hälfte. Union und SPD wollen damit die wegen des Iran-Kriegs gestiegenen Spritpreise abfedern. Grüne, Linke und Wirtschaftsforschungsinstitute kritisieren die Maßnahme. Volkswagen, Audi und Seat rufen wegen eines möglichen Problems an der Lenkung zahlreiche Fahrzeuge in die Werkstätten. In Deutschland sind mindestens gut 950.000 Autos betroffen. Bei langjährigem Betrieb unter Streusalzeinfluss kann eine Befestigungsverschraubung der Lenkung korrodieren und dadurch ihre Funktion beeinträchtigen. Bei Volkswagen betrifft der Rückruf unter anderem Tiguan, Touran, Golf Variant, Golf Sportsvan und Caddy aus dem Produktionszeitraum von September 2013 bis Juli 2024. Auch Audi Q3 sowie Seat Ateca und Tarraco können betroffen sein. Der Austausch der Verschraubung soll laut Volkswagen bis zu eine Stunde dauern. Deutschland, Dänemark, die Niederlande, Österreich und Griechenland treiben Pläne für Abschiebezentren außerhalb der Europäischen Union voran. Dort sollen abgelehnte Asylbewerber untergebracht werden, die nicht in ihre Herkunftsländer abgeschoben werden können. Die fünf Staaten wollen bis Ende des Jahres eine Vereinbarung mit einem Drittstaat erreichen. Grundlage ist die EU-Rückführungsverordnung, auf die sich Unterhändler von Europaparlament und Mitgliedstaaten im Juni geeinigt hatten. Ein juristisches Gutachten am Europäischen Gerichtshof sieht solche Zentren grundsätzlich nicht als Verstoß gegen Europarecht, verlangt aber unter anderem juristischen Beistand, sprachliche Unterstützung und Kontakt zu Angehörigen. Menschenrechtsorganisationen und Kirchenverbände warnen vor Haft in gefängnisähnlichen Einrichtungen, rechtlicher Unsicherheit und möglichen Menschenrechtsverletzungen. Im Bundestag hat die Debatte über eine Widerspruchsregelung bei der Organspende erneut begonnen. Ein fraktionsübergreifender Gesetzentwurf sieht vor, dass jede volljährige und einwilligungsfähige Person als Organspender gilt, sofern sie nicht ausdrücklich widerspricht. Ein ähnlicher Vorstoß war im Jahr 2020 gescheitert. Mehr als 8000 Menschen stehen auf den Wartelisten für Spenderorgane. Befürworter wollen mehr Menschen zu einer dokumentierten Entscheidung bewegen und betonen, dass zusätzlich Klinikstrukturen, Personal und Aufklärung verbessert werden müssten. Gegner verweisen auf das Recht auf körperliche Selbstbestimmung und warnen vor einem Vertrauensverlust. AfD und BSW sprechen in Sachsen-Anhalt über mögliche gemeinsame Vorhaben. Nach einem Medienbericht geht es dabei um den künftigen Umgang mit dem Mitteldeutschen Rundfunk und um einen Untersuchungsausschuss zum Behördenhandeln während der Corona-Pandemie. AfD-Spitzenkandidat Ulrich Siegmund will die Rundfunkstaatsverträge kündigen und ein neues Sendeangebot aufbauen. Das BSW will zunächst prüfen lassen, ob und wie der Mitteldeutsche Rundfunk reformiert werden kann. Beim Corona-Untersuchungsausschuss gibt es zwischen beiden Parteien grundsätzlich Einigkeit. Gemeinsam kommen AfD und BSW jedoch nur auf 44 der 83 Landtagssitze. Eine Koalition hat das BSW bislang ausgeschlossen.
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2: Im Laufe des Nachmittags bleibt es im Radio NWW-Land sonnig und trocken. Die Temperaturen liegen bei bis zu 24 Grad. Bis zum Abend ziehen nur wenige Wolken durch. In der Nacht wird es bei meist klarem Himmel wieder frisch. Der Sonntag setzt das freundliche Wetter fort. Viel Sonne und Werte um 25 Grad stehen auf dem Plan. Auch am Montag bleibt es trocken. Dann werden bei Sonne und ein paar Wolken sogar bis zu 26 Grad erreicht. Regen ist in den kommenden Tagen nicht in Sicht. Damit bleibt es in unserer gesamten Region ruhig und spätsommerlich warm.
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1: Der neue Tankrabatt kann zum 1. Oktober in Kraft treten. Nach dem Bundestag hat am Freitag auch der Bundesrat den Weg für die Gesetzesänderungen freigemacht. Bis Ende Dezember sinkt die Energiesteuer auf Benzin und Diesel um 14 Cent je Liter. Einschließlich Mehrwertsteuer entspricht das einem Abschlag von knapp 17 Cent. Bund und Länder rechnen mit Steuerausfällen von bis zu 2,5 Milliarden Euro und tragen sie jeweils zur Hälfte. Union und SPD wollen damit die wegen des Iran-Kriegs gestiegenen Spritpreise abfedern. Grüne, Linke und Wirtschaftsforschungsinstitute kritisieren die Maßnahme. Volkswagen, Audi und Seat rufen wegen eines möglichen Problems an der Lenkung zahlreiche Fahrzeuge in die Werkstätten. In Deutschland sind mindestens gut 950.000 Autos betroffen. Bei langjährigem Betrieb unter Streusalzeinfluss kann eine Befestigungsverschraubung der Lenkung korrodieren und dadurch ihre Funktion beeinträchtigen. Bei Volkswagen betrifft der Rückruf unter anderem Tiguan, Touran, Golf Variant, Golf Sportsvan und Caddy aus dem Produktionszeitraum von September 2013 bis Juli 2024. Auch Audi Q3 sowie Seat Ateca und Tarraco können betroffen sein. Der Austausch der Verschraubung soll laut Volkswagen bis zu eine Stunde dauern. Deutschland, Dänemark, die Niederlande, Österreich und Griechenland treiben Pläne für Abschiebezentren außerhalb der Europäischen Union voran. Dort sollen abgelehnte Asylbewerber untergebracht werden, die nicht in ihre Herkunftsländer abgeschoben werden können. Die fünf Staaten wollen bis Ende des Jahres eine Vereinbarung mit einem Drittstaat erreichen. Grundlage ist die EU-Rückführungsverordnung, auf die sich Unterhändler von Europaparlament und Mitgliedstaaten im Juni geeinigt hatten. Ein juristisches Gutachten am Europäischen Gerichtshof sieht solche Zentren grundsätzlich nicht als Verstoß gegen Europarecht, verlangt aber unter anderem juristischen Beistand, sprachliche Unterstützung und Kontakt zu Angehörigen. Menschenrechtsorganisationen und Kirchenverbände warnen vor Haft in gefängnisähnlichen Einrichtungen, rechtlicher Unsicherheit und möglichen Menschenrechtsverletzungen. Im Bundestag hat die Debatte über eine Widerspruchsregelung bei der Organspende erneut begonnen. Ein fraktionsübergreifender Gesetzentwurf sieht vor, dass jede volljährige und einwilligungsfähige Person als Organspender gilt, sofern sie nicht ausdrücklich widerspricht. Ein ähnlicher Vorstoß war im Jahr 2020 gescheitert. Mehr als 8000 Menschen stehen auf den Wartelisten für Spenderorgane. Befürworter wollen mehr Menschen zu einer dokumentierten Entscheidung bewegen und betonen, dass zusätzlich Klinikstrukturen, Personal und Aufklärung verbessert werden müssten. Gegner verweisen auf das Recht auf körperliche Selbstbestimmung und warnen vor einem Vertrauensverlust. AfD und BSW sprechen in Sachsen-Anhalt über mögliche gemeinsame Vorhaben. Nach einem Medienbericht geht es dabei um den künftigen Umgang mit dem Mitteldeutschen Rundfunk und um einen Untersuchungsausschuss zum Behördenhandeln während der Corona-Pandemie. AfD-Spitzenkandidat Ulrich Siegmund will die Rundfunkstaatsverträge kündigen und ein neues Sendeangebot aufbauen. Das BSW will zunächst prüfen lassen, ob und wie der Mitteldeutsche Rundfunk reformiert werden kann. Beim Corona-Untersuchungsausschuss gibt es zwischen beiden Parteien grundsätzlich Einigkeit. Gemeinsam kommen AfD und BSW jedoch nur auf 44 der 83 Landtagssitze. Eine Koalition hat das BSW bislang ausgeschlossen.
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2: Heute Abend zeigt sich der Himmel im Radio NWW-Land meist klar. Die Temperaturen gehen in der Nacht auf Werte zwischen 4 und 6 Grad zurück. Der Samstag startet sonnig und bleibt den ganzen Tag trocken. Am Nachmittag werden bis zu 24 Grad erreicht. Der Sonntag bringt weiterhin viel Sonne und nur wenige Wolken. Die Höchstwerte liegen bei etwa 25 Grad. Zum Start in die neue Woche wird es noch etwas wärmer. Am Montag sind bei Sonne und ein paar Wolken bis zu 26 Grad möglich. Regen ist bis dahin nicht in Sicht.
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Eddie Grant und Give Me Hope, Joanna. Und bei diesem Titel aus den 80ern, dann denkt man natürlich unweigerlich an Südafrika, an die Apartheidspolitik damals in den 80ern. Und da fällt einem natürlich auch gleich Nelson Mandela ein. Tja, und von Nelson Mandela zum Mandela-Effekt ist es jetzt nicht so besonders weit. Aber was ist der Mandela-Effekt? Vielleicht habt ihr das Wort schon mal gehört, wisst aber nicht so ganz genau, was ihr damit anfangen sollt. Das ist nämlich eine ganz, ganz interessante Geschichte. Viele Menschen haben nämlich gedacht, dass Nelson Mandela im Gefängnis gestorben wäre. In Wirklichkeit war er aber dann Präsident für den ANC, für den Afrikanischen Nationalkongress in Südafrika. Ja, und da gehen die Meinungen auseinander. Es gibt da nicht nur 5, 6, 7, 8 Leute, sondern tausende Leute, ja, um nicht zu sagen, vielleicht sogar Millionen, die diese andere Linie kennen. Die sagen, hey, wir haben Nelson Mandelas Beerdigung gesehen im Fernsehen. Wir wissen, dass er in den 80ern im Gefängnis gestorben ist. Und die meisten sagen aber, nee, er ist Präsident

gewesen. Ich habe auch erlebt, dass er Präsident war. Also insofern stehe ich da wohl auf der einen Seite. Wissenschaftler, die versuchen da ganz krude Erklärungen wie massenhafte falsche Erinnerungen und so weiter und so fort. Aber wenn ihr mich fragt, da muss ich ganz offen und ehrlich sagen, da sind diese wissenschaftlichen Erklärungsversuche mindestens genauso unglaubwürdig wie alles andere, was man da vielleicht so zu Felde führen kann, was weiß ich, irgendwelche Manipulationen von Geheimdiensten oder ähnliches. Wir wissen es schlicht und ergreifend nicht, was da abgegangen ist oder abgeht beim Mandela-Effekt. Und manchmal gibt es das auch im Kleinen. Ihr denkt vielleicht, ihr habt was gesagt oder gemacht und ihr seid euch da völlig sicher, vielleicht sogar noch ein paar andere neben euch, und ihr seid euch gar nicht so sicher. Also, wenn ihr da schon mal Erfahrungen damit gemacht habt, mit sowas, dann ruft mich einfach an, 0821-384-044. Das ist die Telefonnummer hier im Studio. Kennt ihr den Mandela-Effekt, beziehungsweise habt ihr sowas Ähnliches auch schon mal im Kleinen bei euch zu Hause erlebt? Bei uns gibt's natürlich auch die Möglichkeit, eine Sprachnachricht zu hinterlassen. Hinterlassen, genau. Auf unserer Webseite auf radio-nww.de habt ihr sowas wie den Mandela-Effekt schon mal erlebt? Und was sagt ihr dazu? Könnt ihr euch das erklären? Und wenn ja, wie? Da gibt es auch keine Erklärung, die bei mir da irgendwie ins Lächerliche gezogen wird oder ähnliches. Erklärt es einfach, wie ihr das denkt. Das würde mich echt mal interessieren. Also, was ist für euch der Mandela-Effekt? Eine ganz interessante Sache, wie ich finde. Und bei uns geht es jetzt weiter mit Musik von den Bee Gees und Secret Love. Und wie gesagt, ich bin gespannt auf euch.

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Armin van Buuren zusammen mit Trevor Guthrie. This is what it feels like. Ich hoffe natürlich, dass diese Sendung auch genau das ist, wie sie sich anfühlt, nämlich als tolle Vorbereitung auf das Wochenende. Denn das ist ja das, was wir immer mit euch vorhaben, euch sozusagen den letzten Schubs in das Wochenende zu geben. Denn eigentlich hat es ja schon angefangen, aber für manche fängt es ja etwas später an und für andere etwas früher. Also wie soll man es da den Leuten recht machen? Vielleicht gibt es ja den einen oder anderen, der sagt, ihr könnt ja eigentlich Montag in der Früh Servus Wochenende senden bis die ganze Woche durch und immer Wochenende und so. Aber wäre doch auch langweilig, oder? Irgendwie so ein bisschen Abwechslung unter der Woche, das ist doch auch manchmal gut, oder? Und wenn ich jetzt von der Life-Work-Balance spreche, dann wird mir wahrscheinlich unser Kanzler ins Gesicht springen, obwohl ich weiß gar nicht, ob der überhaupt noch die Kraft hat zu springen. Das ist eine ganz andere Geschichte. Wollen wir nicht politisieren? Auf jeden Fall finde ich ganz persönlich, zur Life-Work-Balance gehört auf jeden Fall Radio NWW. Das ist absolut sicher. Und ich glaube, da kann auch unser lieber Herr Bundeskanzler nichts dagegen tun. Vielleicht geht ihm ja noch ein Licht auf, wenn er uns auch mal zuhört. Jetzt bei uns Musik von Udo Lindenberg. Und der ist der Meinung, ein Herz kann man nicht reparieren. Naja, vielleicht hat er recht, vielleicht auch nicht, aber das ist natürlich eine Sache, die nur er ganz alleine entscheiden kann. Obwohl ich glaube, der weiß schon ganz gut, wie es Leben funktioniert.

Star-Studded Sham, das waren Hello hier bei Radio NWW. Ein bisschen Glamrock aus den 70ern muss auch mal sein. Zwischendurch, apropos 70er, bei uns gibt es sie natürlich auch, die besten Dance-Classics aus den 70ern. Zum Beispiel hier bei der Radio NWW Party am Samstagabend ab 20 Uhr. Da könnt ihr sie hören. Neben vielen, vielen anderen partytauglichen Genres, das sind natürlich die 80er dabei, da ist auch immer ein bisschen Rock dabei, ein bisschen NDW oder. Also je nachdem, was gerade so auf dem Plattenteller liegt und vor allen Dingen, was tanzbar ist oder partytauglich in einer anderen Form. Also das auf jeden Fall. Jeden Samstag immer ab 20 Uhr hier bei eurem Lokalradio aus dem Herzen des Naturparks Augsburg Westliche Wälder. Kommen wir gleich zu Katrina in the Waves und sie sagt Walking on Sunshine und das können wir ja die nächste Zeit machen, denn wir haben gerade einen absolut goldenen Herbst die nächsten Tage vor uns. Es wird nochmal richtig warm, ja fast schon spätsommerlich kann man sagen und diese Tage, finde ich, sollte man nutzen an der Sonne und es, wie gesagt, genauso machen wie Katrina and the Waves.

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Right Round. Das war Flo Rida featuring Kesha hier bei Radio NWW. Und das war's auch schon wieder fast mit der ersten Stunde. Servus Wochenende. Wir haben aber gleich noch eine zweite nach den Nachrichten und dem Wetter geht's natürlich weiter in die zweite Runde und das Ganze bis 20 Uhr ran, bis dann also die Radio NWW Party kommt. Wir bringen euch gut in euer Wochenende, in euren Samstag, in euren sonnigen Samstag. Schaut mal raus, ein bisschen was könnt ihr noch von der Sonne abbekommen. Obwohl man muss ja sagen, in der letzten Zeit wird schon wieder ziemlich früh dunkel. Also vielleicht kleines Kofferradio mitnehmen, ab nach draußen und das Ganze dann irgendwie in der Sonne noch genießen. Das wäre es natürlich wirklich. Jetzt The Saturdays und Sean Paul und What About Us?

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1: Der neue Tankrabatt kann zum 1. Oktober in Kraft treten. Nach dem Bundestag hat am Freitag auch der Bundesrat den Weg für die Gesetzesänderungen freigemacht. Bis Ende Dezember sinkt die Energiesteuer auf Benzin und Diesel um 14 Cent je Liter. Einschließlich Mehrwertsteuer entspricht das einem Abschlag von knapp 17 Cent. Bund und Länder rechnen mit Steuerausfällen von bis zu 2,5 Milliarden Euro und tragen sie jeweils zur Hälfte. Union und SPD wollen damit die wegen des Iran-Kriegs gestiegenen Spritpreise abfedern. Grüne, Linke und Wirtschaftsforschungsinstitute kritisieren die Maßnahme. Volkswagen, Audi und Seat rufen wegen eines möglichen Problems an der Lenkung zahlreiche Fahrzeuge in die Werkstätten. In Deutschland sind mindestens gut 950.000 Autos betroffen. Bei langjährigem Betrieb unter Streusalzeinfluss kann eine Befestigungsverschraubung der Lenkung korrodieren und dadurch ihre Funktion beeinträchtigen. Bei Volkswagen betrifft der Rückruf unter anderem Tiguan, Touran, Golf Variant, Golf Sportsvan und Caddy aus dem Produktionszeitraum von September 2013 bis Juli 2024. Auch Audi Q3 sowie Seat Ateca und Tarraco können betroffen sein. Der Austausch der Verschraubung soll laut Volkswagen bis zu eine Stunde dauern. Deutschland, Dänemark, die Niederlande, Österreich und Griechenland treiben Pläne für Abschiebezentren außerhalb der Europäischen Union voran. Dort sollen abgelehnte Asylbewerber untergebracht werden, die nicht in ihre Herkunftsländer abgeschoben werden können. Die fünf Staaten wollen bis Ende des Jahres eine Vereinbarung mit einem Drittstaat erreichen. Grundlage ist die EU-Rückführungsverordnung, auf die sich Unterhändler von Europaparlament und Mitgliedstaaten im Juni geeinigt hatten. Ein juristisches Gutachten am Europäischen Gerichtshof sieht solche Zentren grundsätzlich nicht als Verstoß gegen Europarecht, verlangt aber unter anderem juristischen Beistand, sprachliche Unterstützung und Kontakt zu Angehörigen. Menschenrechtsorganisationen und Kirchenverbände warnen vor Haft in gefängnisähnlichen Einrichtungen, rechtlicher Unsicherheit und möglichen Menschenrechtsverletzungen. Im Bundestag hat die Debatte über eine Widerspruchsregelung bei der Organspende erneut begonnen. Ein fraktionsübergreifender Gesetzentwurf sieht vor, dass jede volljährige und einwilligungsfähige Person als Organspender gilt, sofern sie nicht ausdrücklich widerspricht. Ein ähnlicher Vorstoß war im Jahr 2020 gescheitert. Mehr als 8000 Menschen stehen auf den Wartelisten für Spenderorgane. Befürworter wollen mehr Menschen zu einer dokumentierten Entscheidung bewegen und betonen, dass zusätzlich Klinikstrukturen, Personal und Aufklärung verbessert werden müssten. Gegner verweisen auf das Recht auf körperliche Selbstbestimmung und warnen vor einem Vertrauensverlust. AfD und BSW sprechen in Sachsen-Anhalt über mögliche gemeinsame Vorhaben. Nach einem Medienbericht geht es dabei um den künftigen Umgang mit dem Mitteldeutschen Rundfunk und um einen Untersuchungsausschuss zum Behördenhandeln während der Corona-Pandemie. AfD-Spitzenkandidat Ulrich Siegmund will die Rundfunkstaatsverträge kündigen und ein neues Sendeangebot aufbauen. Das BSW will zunächst prüfen lassen, ob und wie der Mitteldeutsche Rundfunk reformiert werden kann. Beim Corona-Untersuchungsausschuss gibt es zwischen beiden Parteien grundsätzlich Einigkeit. Gemeinsam kommen AfD und BSW jedoch nur auf 44 der 83 Landtagssitze. Eine Koalition hat das BSW bislang ausgeschlossen.
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2: Heute Abend zeigt sich der Himmel im Radio NWW-Land meist klar. Die Temperaturen gehen in der Nacht auf Werte zwischen 4 und 6 Grad zurück. Der Samstag startet sonnig und bleibt den ganzen Tag trocken. Am Nachmittag werden bis zu 24 Grad erreicht. Der Sonntag bringt weiterhin viel Sonne und nur wenige Wolken. Die Höchstwerte liegen bei etwa 25 Grad. Zum Start in die neue Woche wird es noch etwas wärmer. Am Montag sind bei Sonne und ein paar Wolken bis zu 26 Grad möglich. Regen ist bis dahin nicht in Sicht.
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Ganz genau so ist es. Und damit ein herzliches Hallo und willkommen zur zweiten Stunde. Ein Dankeschön geht in die Nachrichtenredaktion und natürlich auch in die Wetterredaktion. Es ist ja schön, wenn man vom Wetterfrosch, beziehungsweise in diesem Fall von der Wetterfröschin, sagt man Fröschin, weiß ich nicht, schönes Wetter angesagt bekommt, dann freut man sich natürlich umso mehr, oder? Ja, gute Nachrichten, auch wenn sie beim Wetter kommen, sind gute Nachrichten und die sind schön und die freuen uns und ja, genauso fangen wir auch an. Und gleich gibt es auch noch gute Musik, ein bisschen fröhliche Musik. Kate Ryan, da gibt es dann Musik aus den 2000ern. Désenchanté singt sie und ich sage schön, dass ihr dabei seid. Hallo. Na?

The Bay City Rollers und Love Me Like I Love You hier bei Radio NWW bei Servus Wochenende. Ja, man kann an den 70ern einfach nicht vorbei, nicht ich und nicht irgendjemand bei uns hier bei Radio NWW. Ist ja auch gute Musik gewesen, muss man sagen. Ich habe vorhin mit euch über ein Thema gesprochen, nämlich über den sogenannten Mandela-Effekt. Ja, und dieser Mandela-Effekt, der hat es in sich. Während die Wissenschaft behauptet, das war eine Massenpsychose, beziehungsweise ganz, ganz viele tausend Menschen hatten einfach eine falsche Erinnerung. Erklärung hat die Wissenschaft dafür bislang nicht geliefert, wie das zustande kommen kann. Tja, und da bleiben natürlich verschiedene andere Vermutungen, was das denn sein könnte. Die eine von der Wissenschaft kommende unseriöser als die andere. Ja, und dann gibt es natürlich auch noch den Menschen, der sich da so seine eigenen Gedanken macht, ohne dass alles dreimal geprüft und 50 Mal reproduzierbar sein muss. Ja, empirische Beobachtung nennt man das. Vielleicht habt ihr schon mal so eine empirische Beobachtung bei euch im Kleinen gemacht in Sachen Mandela-Effekt. Vielleicht habt ihr sowas Ähnliches schon mal erlebt. Das heißt, viele Leute sagen, das war so. Ihr wisst aber ganz genau, dass es so war. Und dann bestätigen euch das vielleicht noch ein paar Nachbarn oder ein paar Freunde. Ja, stimmt, du hast recht, das war so. Ja, und dann kommt die Diskrepanz zustande. Also habt ihr schon mal einen Mandela-Effekt im Kleinen erlebt? Oder seid ihr vielleicht selber vom Mandela-Effekt betroffen und denkt, ja, Nelson Mandela ist tatsächlich im Gefängnis in Südafrika gestorben und er war nicht Präsident. Tja, also ich persönlich, wie gesagt, weiß, dass er Präsident war, aber beim Mandela-Effekt geht es genau um das. Viele Menschen wissen einfach was anderes. Tja, und warum das so ist, wie gesagt, das ist eins der Geheimnisse, aber vielleicht habt ihr für euch ganz persönlich ja eure Antwort gefunden. Jetzt aber hier bei uns und The Winner Takes It All.

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Dino und Gigi D'Agostino hier bei uns bei Radio NWW. In my mind. Ja, und in unserem Geist ist ja auch oftmals ziemlicher Müll. Um es mal ganz vorsichtig zu formulieren. Es gibt so gewisse Glaubenssätze, die sind uns irgendwann mal eingetrichtert worden. Vielleicht dem einen oder anderen von euch auch. Ja, man muss immer was ganz Besonderes sein, man muss immer was Gutes sein, man muss immer was Tolles sein, man muss immer besser sein als die anderen, man muss es ganz besonders perfekt machen und man ist nicht gut genug, wie man ist. Man muss sich verbessern. Tja, diese Glaubenssätze, die können einen schon manchmal zum Wahnsinn treiben. Sie können einem vor allen Dingen auch das Leben ziemlich versauen, weil man einfach nicht so sein darf, wie man ist und wie man sich gerade fühlt und wie man sich vielleicht auch gerade wohlfühlt. Ja, man denkt immer von außen, kommt da was, ach, das darf ich jetzt ja gar nicht. Ich darf mich jetzt ja gar nicht hinsetzen, meinen Cocktail schlürfen. Ich darf mich jetzt ja gar nicht hinsetzen, mein Buch lesen. Ich muss ja das und das machen, damit ich mich verbessere, damit ich den anderen gefalle, damit ich was wert bin. Aber genau das ist falsch. Das sagen jetzt auch langsam Psychologen. Immer mehr Studien kommen nämlich zum Ergebnis, dass genau das in eine absolute Falle führt. Ja, und das natürlich auf den verschiedensten Ebenen. Ich meine, spirituelle Lehrer sagen sowas schon lange. Aber jetzt kommt auch langsam die knallharte Wissenschaft dahinter. Und ja, da muss man natürlich auch dann mal anfangen umzudenken und sich fragen, was habe ich eigentlich für Glaubenssätze in meinem Leben? Könnt ihr mal so ein bisschen durch eure Köpfe gehen lassen? Was habt ihr vielleicht so gehört? Was wurde euch gesagt? Und was braucht man vielleicht gar nicht, sondern kann man vielleicht auch ganz anders leben? Und da geht's dann wirklich darum, mal zu sich selber zu finden. Also zu dem, was man wirklich selber von ganzem Herzen will. Ja, und wenn da was dabei ist, was euch die anderen gesagt haben, was ihr nicht wollt, dann weg damit. Ganz einfach. Also das sagen die Studien und das sage auch ich. Ganz ehrlich, weil, ja, so langsam aber sicher kommen wir alle an den Punkt, wo wir sagen, okay, das Leben ist einfach zu kurz, um es für Dinge zu verschwenden, die wir gar nicht wollen, oder? Also, ich sehe es zumindest so. Wenn ihr es auch so seht, dann sagt's mir. Und heute reden wir unter anderem auch noch über den Mandela-Effekt. Also, wenn ihr dazu noch was zu sagen habt, 0821-3x9-84044. Das ist die Telefonnummer hier im Studio. Oder hinterlasst einfach eine Sprachnachricht. Habt ihr schon mal vom Mandela-Effekt gehört? Was verbindet ihr damit? Habt ihr vielleicht selber schon mal sowas erlebt? Wir wollen es wissen von euch. Und ich habe gerade den passenden Titel dazu rausgefunden, zu den Glaubenssätzen und zu all dem, was einen vielleicht manchmal so ein bisschen runterzieht, was man von anderen gesagt bekommt. Hier ist Wilhelmine und komm, wie du bist.

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Mon chéri, und damit ist bestimmt keine Kirsche gemeint, sondern, naja, vielleicht auch eine Kirsche. Es gibt nämlich Menschen, tatsächlich in NRW, die sagen zu ihrer Freundin, mach mal meine Kirsche. Habe ich auch dort zum ersten Mal gehört und ich war doch sehr verwundert. Aber okay, egal wie ihr sagt, Mon chéri ist schon immer richtig, oder? Das war DJ Antoine hier bei Radio NWW. Und das war's auch schon wieder. Das waren 2 Stunden Radio NWW. Servus, Wochenende. Wir haben euch hoffentlich so richtig schön ins Wochenende begleitet und ihr seid fertig für die Party. Ja, habt euch schon so richtig fertig gemacht, schon richtig in Schale geschmissen oder in die richtige Stimmung oder beides. Und ja, wir hören uns dann wieder am Montag. Zusammen mit Brigitte Habeck bin ich dann wieder da kurz um die 23:45 rum, ja, kann man sagen, so ist es besser gesagt, mit einem neuen Rezept. Mal schauen, was wir dann nächste Woche so alles auspaldovern und was wir da wieder in die Kochtöpfe bringen. Genau, also bis dahin sage ich Tschüss und macht's gut und ja, dann habt noch ein schönes Wochenende. Jetzt kommt die mit den Jungle Drums. Dunk, dunk, dunk, dunk, dunk, dunk. Emilia Torini und Jungle Drum. Ciao, bis demnächst.

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1: Der neue Tankrabatt kann zum 1. Oktober in Kraft treten. Nach dem Bundestag hat am Freitag auch der Bundesrat den Weg für die Gesetzesänderungen freigemacht. Bis Ende Dezember sinkt die Energiesteuer auf Benzin und Diesel um 14 Cent je Liter. Einschließlich Mehrwertsteuer entspricht das einem Abschlag von knapp 17 Cent. Bund und Länder rechnen mit Steuerausfällen von bis zu 2,5 Milliarden Euro und tragen sie jeweils zur Hälfte. Union und SPD wollen damit die wegen des Iran-Kriegs gestiegenen Spritpreise abfedern. Grüne, Linke und Wirtschaftsforschungsinstitute kritisieren die Maßnahme. Volkswagen, Audi und Seat rufen wegen eines möglichen Problems an der Lenkung zahlreiche Fahrzeuge in die Werkstätten. In Deutschland sind mindestens gut 950.000 Autos betroffen. Bei langjährigem Betrieb unter Streusalzeinfluss kann eine Befestigungsverschraubung der Lenkung korrodieren und dadurch ihre Funktion beeinträchtigen. Bei Volkswagen betrifft der Rückruf unter anderem Tiguan, Touran, Golf Variant, Golf Sportsvan und Caddy aus dem Produktionszeitraum von September 2013 bis Juli 2024. Auch Audi Q3 sowie Seat Ateca und Tarraco können betroffen sein. Der Austausch der Verschraubung soll laut Volkswagen bis zu eine Stunde dauern. Deutschland, Dänemark, die Niederlande, Österreich und Griechenland treiben Pläne für Abschiebezentren außerhalb der Europäischen Union voran. Dort sollen abgelehnte Asylbewerber untergebracht werden, die nicht in ihre Herkunftsländer abgeschoben werden können. Die fünf Staaten wollen bis Ende des Jahres eine Vereinbarung mit einem Drittstaat erreichen. Grundlage ist die EU-Rückführungsverordnung, auf die sich Unterhändler von Europaparlament und Mitgliedstaaten im Juni geeinigt hatten. Ein juristisches Gutachten am Europäischen Gerichtshof sieht solche Zentren grundsätzlich nicht als Verstoß gegen Europarecht, verlangt aber unter anderem juristischen Beistand, sprachliche Unterstützung und Kontakt zu Angehörigen. Menschenrechtsorganisationen und Kirchenverbände warnen vor Haft in gefängnisähnlichen Einrichtungen, rechtlicher Unsicherheit und möglichen Menschenrechtsverletzungen. Im Bundestag hat die Debatte über eine Widerspruchsregelung bei der Organspende erneut begonnen. Ein fraktionsübergreifender Gesetzentwurf sieht vor, dass jede volljährige und einwilligungsfähige Person als Organspender gilt, sofern sie nicht ausdrücklich widerspricht. Ein ähnlicher Vorstoß war im Jahr 2020 gescheitert. Mehr als 8000 Menschen stehen auf den Wartelisten für Spenderorgane. Befürworter wollen mehr Menschen zu einer dokumentierten Entscheidung bewegen und betonen, dass zusätzlich Klinikstrukturen, Personal und Aufklärung verbessert werden müssten. Gegner verweisen auf das Recht auf körperliche Selbstbestimmung und warnen vor einem Vertrauensverlust. AfD und BSW sprechen in Sachsen-Anhalt über mögliche gemeinsame Vorhaben. Nach einem Medienbericht geht es dabei um den künftigen Umgang mit dem Mitteldeutschen Rundfunk und um einen Untersuchungsausschuss zum Behördenhandeln während der Corona-Pandemie. AfD-Spitzenkandidat Ulrich Siegmund will die Rundfunkstaatsverträge kündigen und ein neues Sendeangebot aufbauen. Das BSW will zunächst prüfen lassen, ob und wie der Mitteldeutsche Rundfunk reformiert werden kann. Beim Corona-Untersuchungsausschuss gibt es zwischen beiden Parteien grundsätzlich Einigkeit. Gemeinsam kommen AfD und BSW jedoch nur auf 44 der 83 Landtagssitze. Eine Koalition hat das BSW bislang ausgeschlossen.
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2: Heute Abend zeigt sich der Himmel im Radio NWW-Land meist klar. Die Temperaturen gehen in der Nacht auf Werte zwischen 4 und 6 Grad zurück. Der Samstag startet sonnig und bleibt den ganzen Tag trocken. Am Nachmittag werden bis zu 24 Grad erreicht. Der Sonntag bringt weiterhin viel Sonne und nur wenige Wolken. Die Höchstwerte liegen bei etwa 25 Grad. Zum Start in die neue Woche wird es noch etwas wärmer. Am Montag sind bei Sonne und ein paar Wolken bis zu 26 Grad möglich. Regen ist bis dahin nicht in Sicht.
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1: Der neue Tankrabatt kann zum 1. Oktober in Kraft treten. Nach dem Bundestag hat am Freitag auch der Bundesrat den Weg für die Gesetzesänderungen freigemacht. Bis Ende Dezember sinkt die Energiesteuer auf Benzin und Diesel um 14 Cent je Liter. Einschließlich Mehrwertsteuer entspricht das einem Abschlag von knapp 17 Cent. Bund und Länder rechnen mit Steuerausfällen von bis zu 2,5 Milliarden Euro und tragen sie jeweils zur Hälfte. Union und SPD wollen damit die wegen des Iran-Kriegs gestiegenen Spritpreise abfedern. Grüne, Linke und Wirtschaftsforschungsinstitute kritisieren die Maßnahme. Volkswagen, Audi und Seat rufen wegen eines möglichen Problems an der Lenkung zahlreiche Fahrzeuge in die Werkstätten. In Deutschland sind mindestens gut 950.000 Autos betroffen. Bei langjährigem Betrieb unter Streusalzeinfluss kann eine Befestigungsverschraubung der Lenkung korrodieren und dadurch ihre Funktion beeinträchtigen. Bei Volkswagen betrifft der Rückruf unter anderem Tiguan, Touran, Golf Variant, Golf Sports Van und Caddy aus dem Produktionszeitraum von September 2013 bis Juli 2024. Auch Audi Q3 sowie Seat Ateca und Tarraco können betroffen sein. Der Austausch der Verschraubung soll laut Volkswagen bis zu eine Stunde dauern. Deutschland, Dänemark, die Niederlande, Österreich und Griechenland treiben Pläne für Abschiebezentren außerhalb der Europäischen Union voran. Dort sollen abgelehnte Asylbewerber untergebracht werden, die nicht in ihre Herkunftsländer abgeschoben werden können. Die fünf Staaten wollen bis Ende des Jahres eine Vereinbarung mit einem Drittstaat erreichen. Grundlage ist die EU-Rückführungsverordnung, auf die sich Unterhändler von Europaparlament und Mitgliedstaaten im Juni geeinigt hatten. Ein juristisches Gutachten am Europäischen Gerichtshof sieht solche Zentren grundsätzlich nicht als Verstoß gegen Europarecht, verlangt aber unter anderem juristischen Beistand, sprachliche Unterstützung und Kontakt zu Angehörigen. Menschenrechtsorganisationen und Kirchenverbände warnen vor Haft in gefängnisähnlichen Einrichtungen, rechtlicher Unsicherheit und möglichen Menschenrechtsverletzungen. Im Bundestag hat die Debatte über eine Widerspruchsregelung bei der Organspende erneut begonnen. Ein fraktionsübergreifender Gesetzentwurf sieht vor, dass jede volljährige und einwilligungsfähige Person als Organspender gilt, sofern sie nicht ausdrücklich widerspricht. Ein ähnlicher Vorstoß war im Jahr 2020 gescheitert. Mehr als 8000 Menschen stehen auf den Wartelisten für Spenderorgane. Befürworter wollen mehr Menschen zu einer dokumentierten Entscheidung bewegen und betonen, dass zusätzlich Klinikstrukturen, Personal und Aufklärung verbessert werden müssten. Gegner verweisen auf das Recht auf körperliche Selbstbestimmung und warnen vor einem Vertrauensverlust. AfD und BSW sprechen in Sachsen-Anhalt über mögliche gemeinsame Vorhaben. Nach einem Medienbericht geht es dabei um den künftigen Umgang mit dem Mitteldeutschen Rundfunk und um einen Untersuchungsausschuss zum Behördenhandeln während der Corona-Pandemie. AfD-Spitzenkandidat Ulrich Siegmund will die Rundfunkstaatsverträge kündigen und ein neues Sendeangebot aufbauen. Das BSW will zunächst prüfen lassen, ob und wie der Mitteldeutsche Rundfunk reformiert werden kann. Beim Corona-Untersuchungsausschuss gibt es zwischen beiden Parteien grundsätzlich Einigkeit. Gemeinsam kommen AfD und BSW jedoch nur auf 44 der 83 Landtagssitze. Eine Koalition hat das BSW bislang ausgeschlossen.
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2: Heute Abend zeigt sich der Himmel im Radio NWW-Land meist klar. Die Temperaturen gehen in der Nacht auf Werte zwischen 4 und 6 Grad zurück. Der Samstag startet sonnig und bleibt den ganzen Tag trocken. Am Nachmittag werden bis zu 24 Grad erreicht. Der Sonntag bringt weiterhin viel Sonne und nur wenige Wolken. Die Höchstwerte liegen bei etwa 25 Grad. Zum Start in die neue Woche wird es noch etwas wärmer. Am Montag sind bei Sonne und ein paar Wolken bis zu 26 Grad möglich. Regen ist bis dahin nicht in Sicht.
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1: Der neue Tankrabatt kann zum 1. Oktober in Kraft treten. Nach dem Bundestag hat am Freitag auch der Bundesrat den Weg für die Gesetzesänderungen freigemacht. Bis Ende Dezember sinkt die Energiesteuer auf Benzin und Diesel um 14 Cent je Liter. Einschließlich Mehrwertsteuer entspricht das einem Abschlag von knapp 17 Cent. Bund und Länder rechnen mit Steuerausfällen von bis zu 2,5 Milliarden Euro und tragen sie jeweils zur Hälfte. Union und SPD wollen damit die wegen des Iran-Kriegs gestiegenen Spritpreise abfedern. Grüne, Linke und Wirtschaftsforschungsinstitute kritisieren die Maßnahme. Volkswagen, Audi und Seat rufen wegen eines möglichen Problems an der Lenkung zahlreiche Fahrzeuge in die Werkstätten. In Deutschland sind mindestens gut 950.000 Autos betroffen. Bei langjährigem Betrieb unter Streusalzeinfluss kann eine Befestigungsverschraubung der Lenkung korrodieren und dadurch ihre Funktion beeinträchtigen. Bei Volkswagen betrifft der Rückruf unter anderem Tiguan, Touran, Golf Variant, Golf Sportsvan und Caddy aus dem Produktionszeitraum von September 2013 bis Juli 2024. Auch Audi Q3 sowie Seat Ateca und Tarraco können betroffen sein. Der Austausch der Verschraubung soll laut Volkswagen bis zu eine Stunde dauern. Deutschland, Dänemark, die Niederlande, Österreich und Griechenland treiben Pläne für Abschiebezentren außerhalb der Europäischen Union voran. Dort sollen abgelehnte Asylbewerber untergebracht werden, die nicht in ihre Herkunftsländer abgeschoben werden können. Die fünf Staaten wollen bis Ende des Jahres eine Vereinbarung mit einem Drittstaat erreichen. Grundlage ist die EU-Rückführungsverordnung, auf die sich Unterhändler von Europaparlament und Mitgliedstaaten im Juni geeinigt hatten. Ein juristisches Gutachten am Europäischen Gerichtshof sieht solche Zentren grundsätzlich nicht als Verstoß gegen Europarecht, verlangt aber unter anderem juristischen Beistand, sprachliche Unterstützung und Kontakt zu Angehörigen. Menschenrechtsorganisationen und Kirchenverbände warnen vor Haft in gefängnisähnlichen Einrichtungen, rechtlicher Unsicherheit und möglichen Menschenrechtsverletzungen. Im Bundestag hat die Debatte über eine Widerspruchsregelung bei der Organspende erneut begonnen. Ein fraktionsübergreifender Gesetzentwurf sieht vor, dass jede volljährige und einwilligungsfähige Person als Organspender gilt, sofern sie nicht ausdrücklich widerspricht. Ein ähnlicher Vorstoß war im Jahr 2020 gescheitert. Mehr als 8000 Menschen stehen auf den Wartelisten für Spenderorgane. Befürworter wollen mehr Menschen zu einer dokumentierten Entscheidung bewegen und betonen, dass zusätzlich Klinikstrukturen, Personal und Aufklärung verbessert werden müssten. Gegner verweisen auf das Recht auf körperliche Selbstbestimmung und warnen vor einem Vertrauensverlust. AfD und BSW sprechen in Sachsen-Anhalt über mögliche gemeinsame Vorhaben. Nach einem Medienbericht geht es dabei um den künftigen Umgang mit dem Mitteldeutschen Rundfunk und um einen Untersuchungsausschuss zum Behördenhandeln während der Corona-Pandemie. AfD-Spitzenkandidat Ulrich Siegmund will die Rundfunkstaatsverträge kündigen und ein neues Sendeangebot aufbauen. Das BSW will zunächst prüfen lassen, ob und wie der Mitteldeutsche Rundfunk reformiert werden kann. Beim Corona-Untersuchungsausschuss gibt es zwischen beiden Parteien grundsätzlich Einigkeit. Gemeinsam kommen AfD und BSW jedoch nur auf 44 der 83 Landtagssitze. Eine Koalition hat das BSW bislang ausgeschlossen.
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2: In der Nacht ist der Himmel über dem Radio NWW-Land meist klar. Die Temperaturen sinken auf Werte zwischen 4 und 6 Grad. Am Samstag startet der Tag sonnig. Im Tagesverlauf bleibt es freundlich und trocken, dazu werden bis zu 24 Grad erreicht. Auch am Abend zeigt sich der Himmel meist klar, dann kühlt es wieder rasch ab. Der Sonntag bringt weiterhin viel Sonnenschein und nur wenige Wolken. Die Höchstwerte liegen bei etwa 25 Grad. Am Montag wird es noch etwas wärmer. Bei Sonne und ein paar Wolken sind bis zu 26 Grad drin. Regen ist bis dahin nicht in Sicht.
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1: Der neue Tankrabatt kann zum 1. Oktober in Kraft treten. Nach dem Bundestag hat am Freitag auch der Bundesrat den Weg für die Gesetzesänderungen freigemacht. Bis Ende Dezember sinkt die Energiesteuer auf Benzin und Diesel um 14 Cent je Liter. Einschließlich Mehrwertsteuer entspricht das einem Abschlag von knapp 17 Cent. Bund und Länder rechnen mit Steuerausfällen von bis zu 2,5 Milliarden Euro und tragen sie jeweils zur Hälfte. Union und SPD wollen damit die wegen des Iran-Kriegs gestiegenen Spritpreise abfedern. Grüne, Linke und Wirtschaftsforschungsinstitute kritisieren die Maßnahme. Volkswagen, Audi und Seat rufen wegen eines möglichen Problems an der Lenkung zahlreiche Fahrzeuge in die Werkstätten. In Deutschland sind mindestens gut 950.000 Autos betroffen. Bei langjährigem Betrieb unter Streusalzeinfluss kann eine Befestigungsverschraubung der Lenkung korrodieren und dadurch ihre Funktion beeinträchtigen. Bei Volkswagen betrifft der Rückruf unter anderem Tiguan, Touran, Golf Variant, Golf Sportsvan und Caddy aus dem Produktionszeitraum von September 2013 bis Juli 2024. Auch Audi Q3 sowie Seat Ateca und Tarraco können betroffen sein. Der Austausch der Verschraubung soll laut Volkswagen bis zu eine Stunde dauern. Deutschland, Dänemark, die Niederlande, Österreich und Griechenland treiben Pläne für Abschiebezentren außerhalb der Europäischen Union voran. Dort sollen abgelehnte Asylbewerber untergebracht werden, die nicht in ihre Herkunftsländer abgeschoben werden können. Die fünf Staaten wollen bis Ende des Jahres eine Vereinbarung mit einem Drittstaat erreichen. Grundlage ist die EU-Rückführungsverordnung, auf die sich Unterhändler von Europaparlament und Mitgliedstaaten im Juni geeinigt hatten. Ein juristisches Gutachten am Europäischen Gerichtshof sieht solche Zentren grundsätzlich nicht als Verstoß gegen Europarecht, verlangt aber unter anderem juristischen Beistand, sprachliche Unterstützung und Kontakt zu Angehörigen. Menschenrechtsorganisationen und Kirchenverbände warnen vor Haft in gefängnisähnlichen Einrichtungen, rechtlicher Unsicherheit und möglichen Menschenrechtsverletzungen. Im Bundestag hat die Debatte über eine Widerspruchsregelung bei der Organspende erneut begonnen. Ein fraktionsübergreifender Gesetzentwurf sieht vor, dass jede volljährige und einwilligungsfähige Person als Organspender gilt, sofern sie nicht ausdrücklich widerspricht. Ein ähnlicher Vorstoß war im Jahr 2020 gescheitert. Mehr als 8000 Menschen stehen auf den Wartelisten für Spenderorgane. Befürworter wollen mehr Menschen zu einer dokumentierten Entscheidung bewegen und betonen, dass zusätzlich Klinikstrukturen, Personal und Aufklärung verbessert werden müssten. Gegner verweisen auf das Recht auf körperliche Selbstbestimmung und warnen vor einem Vertrauensverlust. AfD und BSW sprechen in Sachsen-Anhalt über mögliche gemeinsame Vorhaben. Nach einem Medienbericht geht es dabei um den künftigen Umgang mit dem Mitteldeutschen Rundfunk und um einen Untersuchungsausschuss zum Behördenhandeln während der Corona-Pandemie. AfD-Spitzenkandidat Ulrich Siegmund will die Rundfunkstaatsverträge kündigen und ein neues Sendeangebot aufbauen. Das BSW will zunächst prüfen lassen, ob und wie der Mitteldeutsche Rundfunk reformiert werden kann. Beim Corona-Untersuchungsausschuss gibt es zwischen beiden Parteien grundsätzlich Einigkeit. Gemeinsam kommen AfD und BSW jedoch nur auf 44 der 83 Landtagssitze. Eine Koalition hat das BSW bislang ausgeschlossen.
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3: In der Nacht ist der Himmel über dem Radio NWW-Land meist klar. Die Temperaturen sinken auf Werte zwischen 4 und 6 Grad. Am Samstag startet der Tag sonnig. Im Tagesverlauf bleibt es freundlich und trocken. Dazu werden bis zu 24 Grad erreicht. Auch am Abend zeigt sich der Himmel meist klar. Dann kühlt es wieder rasch ab. Der Sonntag bringt weiterhin viel Sonnenschein und nur wenige Wolken. Die Höchstwerte liegen bei etwa 25 Grad. Am Montag wird es noch etwas wärmer. Bei Sonne und ein paar Wolken sind bis zu 26 Grad drin. Regen ist bis dahin nicht in Sicht.
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1: Hallo, schön, dass ich dabei sein darf bei eurem Wochenendstart. Immer am Samstag ab 18 Uhr. Da treffen wir uns 2 Stunden vor der Party am Samstagabend. Zu guter Musik und viel Informationen und natürlich auch ein bisschen zum Aufwärmen fürs Wochenende. Also, wir haben eine Verabredung und ich freue mich und ihr hoffentlich auch. Bis bald. Ciao.

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1: Der neue Tankrabatt kann zum 1. Oktober in Kraft treten. Nach dem Bundestag hat am Freitag auch der Bundesrat den Weg für die Gesetzesänderungen freigemacht. Bis Ende Dezember sinkt die Energiesteuer auf Benzin und Diesel um 14 Cent je Liter. Einschließlich Mehrwertsteuer entspricht das einem Abschlag von knapp 17 Cent. Bund und Länder rechnen mit Steuerausfällen von bis zu 2,5 Milliarden Euro und tragen sie jeweils zur Hälfte. Union und SPD wollen damit die wegen des Iran-Kriegs gestiegenen Spritpreise abfedern. Grüne, Linke und Wirtschaftsforschungsinstitute kritisieren die Maßnahme. Volkswagen, Audi und Seat rufen wegen eines möglichen Problems an der Lenkung zahlreiche Fahrzeuge in die Werkstätten. In Deutschland sind mindestens gut 950.000 Autos betroffen. Bei langjährigem Betrieb unter Streusalzeinfluss kann eine Befestigungsverschraubung der Lenkung korrodieren und dadurch ihre Funktion beeinträchtigen. Bei Volkswagen betrifft der Rückruf unter anderem Tiguan, Touran, Golf Variant, Golf Sportsvan und Caddy aus dem Produktionszeitraum von September 2013 bis Juli 2024. Auch Audi Q3 sowie Seat Ateca und Tarraco können betroffen sein. Der Austausch der Verschraubung soll laut Volkswagen bis zu eine Stunde dauern. Deutschland, Dänemark, die Niederlande, Österreich und Griechenland treiben Pläne für Abschiebezentren außerhalb der Europäischen Union voran. Dort sollen abgelehnte Asylbewerber untergebracht werden, die nicht in ihre Herkunftsländer abgeschoben werden können. Die 5 Staaten wollen bis Ende des Jahres eine Vereinbarung mit einem Drittstaat erreichen. Grundlage ist die EU-Rückführungsverordnung, auf die sich Unterhändler von Europaparlament und Mitgliedstaaten im Juni geeinigt hatten. Ein juristisches Gutachten am Europäischen Gerichtshof sieht solche Zentren grundsätzlich nicht als Verstoß gegen Europarecht, verlangt aber unter anderem juristischen Beistand, sprachliche Unterstützung und Kontakt zu Angehörigen. Menschenrechtsorganisationen und Kirchenverbände warnen vor Haft in gefängnisähnlichen Einrichtungen, rechtlicher Unsicherheit und möglichen Menschenrechtsverletzungen. Im Bundestag hat die Debatte über eine Widerspruchsregelung bei der Organspende erneut begonnen. Ein fraktionsübergreifender Gesetzentwurf